0: Friedensverhandlungen beteiligt und galt als zweitmächtigster Mann in Kiew. Teile der Machtelite und ranghohe Beamte stehen schon lange im Ruf, sich im Zuge des Krieges zu bereichern. Die Ukraine gilt trotz Reformen noch immer als einer der korruptesten Staaten überhaupt. Präsident Zelensky hat der Europäischen Union im Streben um eine Mitgliedschaft den Kampf gegen die Korruption zugesichert. Aus Moskau, Ulf Mauder.
1: In Berlin und Hamburg hat es am Vatertag Demonstrationen gegen sexualisierte Gewalt an Frauen gegeben. Dazu aufgerufen hatten Männerinitiativen. Eine Forderung an Männer, nicht wegschauen, wenn es im Umfeld zu sexistischem Verhalten kommt. Am Brandenburger Tor in Berlin protestierten nach Polizeiangaben 800 Menschen. Die Veranstalter sprachen von 3500 Teilnehmenden.
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3: Hallo auf die Straßen. Aktuell liegen uns keine Meldungen vor. Ihr habt freie Fahrt. In 30 Minuten gibt es hier das nächste Update. Kommt gut und sicher an euer Ziel.
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3: Bei euch in Neze sind es aktuell 5 Grad, in Scheele messen wir ebenfalls 5 und Neunkirchen meldet 4 Grad. In der Nacht sinkt das Thermometer auf frische 5 Grad. So wird das Wetter morgen. Es erwartet euch ein Tag mit teils bewölktem Himmel und Regen bei anfangs 5 Grad. Im Laufe des Tages steigt das Thermometer auf bis zu 13 Grad an.
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1: Und jetzt haben wir echte Newcomer für euch. Frisch aus den USA und bei uns noch recht unbekannt. The Pro.

0: haben gerade erst ihre Debüt-EP rausgebracht und bringen uns atmosphärischen Alternative Rock aus Los Angeles mit.
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0: Hier sind The Probs mit Seyama.

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1: Ich bin Jan-Henner Reitze. Chinas Staatschef Xi Jinping und US-Präsident Donald Trump haben in Peking ein erstes Gespräch geführt. Trump lobte dabei seinen Gastgeber in den höchsten Tönen. Xi sei eine großartige Führungspersönlichkeit, sagte Trump.
2: Viel Einigkeit wird präsentiert in Peking und auch im Bemühen um die Öffnung der Straße von Hormuz sehen Trump und Xi offenbar an einem Strang. In der Meerenge muss freie Bahn für Handel herrschen. China solle auch eine aktivere Rolle spielen und den Iran beeinflussen, hieß es. China soll auch Interesse am Kauf von mehr amerikanischem Öl gezeigt haben. Allein beim Punkt Taiwan warnte Xi vor schlechter Handhabe und Spannungen zwischen den USA und China. Im September soll Trumps Freund Xi hier ins Weiße Haus zu Besuch kommen. Tina Eck, Washington.
1: Der Trump-Besuch in China geht noch weiter. Ein Thema dabei noch die wirtschaftliche Zusammenarbeit. Nicht nur im Iran-Krieg fehlt noch eine Lösung. Trotz Waffenruhe greifen sich auch Israel und die Hisbollah im Libanon gegenseitig an. Nach Angaben aus Israel seien bei Angriffen im Süden des Libanons mehr als 20 Hisbollah-Mitglieder getötet worden. Ziele seien auch Waffenlager und Kommandozentralen gewesen. Die Hisbollah soll wieder Raketen auf den Norden Israels abgefeuert haben. Am Vatertag ist in Berlin und Hamburg gegen Gewalt an Frauen und queeren Menschen protestiert worden. In Berlin spricht die Polizei von 800 Teilnehmenden, die Veranstalter nennen die Zahl 3500.
3: Bei der Demo am Brandenburger Tor waren vor allem Männer dabei. Auf den Plakaten stand zum Beispiel "More feelings, less violence", also übersetzt "mehr Gefühle, weniger Gewalt" oder "neue Männer braucht das Land". Die Initiative dahinter sagt, Männer seien in der Debatte über sexualisierte Gewalt oft noch viel zu leise. Deshalb wollten die Teilnehmer am Vatertag ganz bewusst zeigen, das Thema geht eben nicht nur Frauen etwas an. Gefordert werden unter anderem mehr Geld für Frauenhäuser und bessere Hilfe für Betroffene. Zoe Tassovali, Redaktion.
1: In Wien ist am Abend das zweite Halbfinale des Eurovision Song Contests über die Bühne gegangen. Für das Finale am Samstag haben sich unter anderem Dänemark, Rumänien und Australien qualifiziert, die als Mitfavoriten gehandelt werden. Deutschland ist automatisch für das Finale gesetzt, in diesem Jahr mit Sarah Engels und dem Song Fire.
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4: Auf der A1 Richtung Hamburg zwischen Stuckenborstel und Bokel gibt es eine Gefahr durch eine ungesicherte Unfallstelle. Gute Fahrt.
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4: Bei euch in Visselhövede sind es aktuell 3 Grad, in Lauenbrück messen wir 5 und Blender meldet 4 Grad. In der Nacht sinkt das Thermometer auf frische 5 Grad. So wird das Wetter morgen. Es erwartet euch ein Tag mit teils bewölktem Himmel und Regen bei anfangs 5 Grad. Im Laufe des Tages steigt das Thermometer auf bis zu 13 Grad
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1: Dass zwei Brüder eine Rockband gründen, das hat Tradition. Eddie und Alex Van Halen zum Beispiel oder natürlich Malcolm und Angus.

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1: Ich bin Jan-Henner Reitze. Innerhalb der Bundesregierung aus Union und SPD gibt es Streit um zentrale Reformen. Das Vertrauen in der Bevölkerung nimmt nach Umfragen immer weiter ab. Vor diesem Hintergrund kommen intern Appelle an die Parteispitzen zusammenzufinden, teils mit deutlichen Worten, zum Beispiel vom Vorsitzenden der christlich-demokratischen Arbeitnehmerschaft Dennis Radke, der im Spiegel fordert, bekommt endlich den Hintern hoch, reißt euch zusammen und konzentriert euch darauf, was wirklich wichtig ist.
2: Vertreter des konservativen Seeheimer Kreises in der SPD fordern im Spiegel, die Vernünftigen müssten jetzt lauter werden. Momentan würden die Lautesten und Schrillsten die Wahrnehmung der Koalition bestimmen. Und vom CDU-Arbeitnehmerflügel heißt es, Kompromisse seien nichts Schlechtes. Immerhin, die Koalition hat jetzt angekündigt, bis zur Sommerpause bei zentralen Reformthemen liefern zu wollen. Diana Kramer, Nachrichtenredaktion.
1: Beim Besuch von US-Präsident Donald Trump in China bei Präsident Xi Jinping haben beide Seiten ihr Interesse betont, den Iran-Krieg endgültig zu beenden, auch damit die Straße von Hormuz wieder geöffnet wird. Mit Blick auf Taiwan, das von China beansprucht wird, soll Xi eine Warnung vor Einmischung in Richtung Trump formuliert haben. Ein weiteres Thema, auch heute am zweiten Tag der Reise, sind die wirtschaftlichen Beziehungen. Wer am heutigen Brückentag einkaufen gehen möchte, könnte vor verschlossenen Türen stehen. Bundesweit gibt es Warnstreiks im Handel. Die Gewerkschaft Verdi will damit in den laufenden Tarifverhandlungen Druck machen und ein besseres Angebot von Arbeitgeberseite.
3: Verdi spricht sogar von vergifteten Angeboten. Die Arbeitgeber bieten bisher nur kleine Lohnerhöhungen in zwei Schritten. Verdi fordert dagegen deutlich mehr, und zwar 7% mehr Lohn, mindestens aber 225 Euro zusätzlich im Monat. Der Handelsverband hält dagegen. Er verweist auf die aktuell schwierige wirtschaftliche Lage und sieht daher kaum Spielraum. Deshalb sind heute in mehreren Städten Warnstreiks und Kundgebungen geplant, unter anderem in Hamburg, Dortmund und Stuttgart. Zoe Tassovali, Nachrichtenredaktion.
1: Zum Fußball. Die Frauen vom FC Bayern München haben das Double perfekt gemacht. Nach der Meisterschaft gewannen sie auch den DFB-Pokal. Im Finale in Köln schlug das Team den VfL Wolfsburg mit 4:0.
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4: Auf der A1 Richtung Hamburg zwischen Stuckenborstel und Bokel gibt es eine Gefahr durch eine ungesicherte Unfallstelle. Auf der A28 Richtung Bremen zwischen Oldenburg-Harentor und Oldenburg-Eversten ist Kraftstoff ausgelaufen. Wir wünschen euch eine gute Fahrt.
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4: In Klenze sind es aktuell 5 Grad. In Sodersdorf und Gerdau haben wir jeweils 0 Grad. In der Nacht sinkt das Thermometer auf frische 5 Grad. So wird das Wetter morgen. Es erwartet euch ein Tag mit teils bewölktem Himmel und Regen bei anfangs 5 Grad. Im Laufe des Tages steigt das Thermometer auf bis zu 13 Grad an.
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1: Gibt es eigentlich was Romantischeres als eine Rockband, die sich schon in der Highschool gegründet hat?
2: Nicht. Frag mal nach bei Green Day, U2, Van Halen, Red Hot Chili Peppers und wie sie alle heißen. Ich würde sagen nein.
1: Jo, und das gilt auf jeden Fall auch für All Time Low aus dem schönen Towson, einem Vorort von Baltimore.
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1: Hier sind sie jetzt mit ihrer neuen Scheibe Falling for Strangers.
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1: Ich bin Jan-Henner Reitze. Beim Besuch von US-Präsident Donald Trump in Peking hat Chinas Staatschef Xi Jinping seine Hilfe angeboten, um eine Lösung in Sachen Iran-Krieg zu finden. So hat es zumindest Trump im US-Fernsehen gesagt.
2: In Peking gibt's viel Einigkeit, vor allem auch über freie Schifffahrt in der Straße von Hormuz. Trump versicherte im Interview auf Nachfragen, dass Xi wirklich gesagt habe, dass er gerne helfen würde bei einer Einigung im Iran-Krieg und bei der Öffnung der wichtigen Meerenge. China gilt als wichtigster Importeur von iranischem Öl und ist deswegen auch besonders an einer Öffnung der Handelsstraße interessiert. Die US-Regierung betont aber, dass man China nicht um irgendetwas gebeten habe. Allerdings habe Trump die Iran-Thematik zur Sprache gebracht. Tina Eck, USA.
1: Heute geht es bei weiteren Gesprächen unter anderem um die wirtschaftliche Zusammenarbeit. Die Bundesregierung aus Union und SPD ringt um Reformen, während die Zustimmung in der Bevölkerung in Umfragen schwindet. Altbundeskanzlerin Angela Merkel ruft dazu auf, die Arbeit der Bundesregierung fair zu bewerten. Merkel sagte dem Fokus, die Regierung sei nicht tatenlos und die Herausforderungen seien mit Ukraine und Iran-Krieg groß. In der Ukraine hat das oberste Antikorruptionsgericht Untersuchungshaft gegen den früheren ukrainischen Präsidialamtschef Andriy Yermak angeordnet. Er war lange der wichtigste Mann in der Ukraine nach Präsident Volodymyr Selenskyj.
3: Der wegen Geldwäschevorwürfen nun inhaftierte Andriy Yermak war bis zu seinem Rücktritt im November maßgeblich auch an den Friedensverhandlungen beteiligt und galt als zweitmächtigster Mann in Kiew. Teile der Machtelite und ranghohe Beamte stehen schon lange im Ruf, sich im Zuge des Krieges zu bereichern. Die Ukraine gilt trotz Reformen noch immer als einer der korruptesten Staaten überhaupt. Präsident Selenskyj hat der Europäischen Union im Streben um eine Mitgliedschaft den Kampf gegen die Korruption zugesichert. Aus Moskau, Ulf Mauder.
1: In Berlin und Hamburg hat es am Vatertag Demonstrationen gegen sexualisierte Gewalt an Frauen gegeben. Dazu aufgerufen hatten Männerinitiativen. Eine Forderung an Männer, nicht wegschauen, wenn es im Umfeld zu sexistischem Verhalten kommt. Am Brandenburger Tor in Berlin protestierten nach Polizeiangaben 800 Menschen. Die Veranstalter sprachen von 3.500 Teilnehmenden.
4: Und jetzt für euch das Niedersachsen-Update mit Vincent Schulze. Und CDU-Landeschef und Oppositionsführer Sebastian Lechner schließt eine Annäherung an die AfD trotz hoher Umfragewerte klar aus. Er betont, die Unterschiede zwischen beiden Parteien seien diametral. In Delmenhorst sind in der St. Christophoruskirche Bibeln und Gesangsbücher angezündet worden. Die Polizei ermittelt und sucht aktuell nach Zeugen. Und in Springe bei Hannover ist ein Olivia Jones Platz im Gespräch. Die Entscheidung über die Benennung steht allerdings noch aus und soll später im Ortsrat fallen. Mehr dazu in den Nachrichten um halb.
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4: Seid bitte vorsichtig unterwegs auf der A28 Richtung Bremen zwischen Oldenburg-Harentor und der Ausfahrt Oldenburg-Eversten. Da läuft gerade Kraftstoff aus. Ansonsten sieht's heute Morgen noch ganz entspannt aus. Kommt gut durch.
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5: Aktuell Messe bei euch in Hannover 3 Grad, in Cuxhaven sind es schon 7 und Winz in Meppen erst 2 Grad.
4: Ja, und das bleibt auf jeden Fall durchwachsen. Heute maximal 16 Grad, da ist immer wieder Regen mit dabei. Morgen ähnlich, das Ganze bei Höchstwerten von bis zu 14 Grad. Am Sonntag wird es ein bisschen schöner, da bekommen wir bis zu 18 Grad und es bleibt weitgehend trocken.
5: Danke dir, Winz.
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5: Der Engelhardt hat Brückentag wie viele heute, aber eben nicht alle. Es gibt ja auch ein paar Leute, die müssen auch das Geld ranschaffen, ne? So wie ihr und ich. Und ich begleite euch heute auch durch den Brückentag. Wir haben es 4:05 und damit wir alle fit werden am heutigen Freitag, lasse ich es jetzt erstmal ordentlich richtig krachen, damit wir auch in Freitagsstimmung kommen. Nämlich mit Volbeat, Heaven Nor Hell. Und zum Anfang gibt's eine Runde Bon Jovi. Hier ist It's My Life. Euch einen schönen guten Morgen zusammen, hallo.
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0: von Norhell um 13 Minuten auf 5.
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0: Es ist Freitag und da braucht es vor allem eins, nämlich AC/DC. Und ich finde ja, diese ganze Geschichte rund um Back in Black, die kann man gar nicht hoch genug hängen. Ihr müsst euch das mal genau vorstellen. Also, Bon Scott, ja, der Sänger von AC/DC, der sieht bereits 1973, also vor deren großen Durchbruch und vor allen Dingen 7 Jahre vor seinem Tod und Back in Black, Brian Johnson auf der Bühne mit seiner damaligen Band Geordie. Und er sagt, wenn ich mal irgendwann von Bord gehe, dann holt euch den. Und als es dann soweit ist, 1980, da erinnert sich Starproduzent Mutt Lange an diese Aussage. Und da gibt es aber die Band Geordie schon gar nicht mehr. Und die müssen Brian Johnson erstmal suchen. Und der ist mittlerweile nämlich wieder zurück nach Großbritannien und ist dort Windschutzscheibenmonteur. Es hat ewig gedauert, den zu finden. Und der war ja dann gar nicht irgendein Sänger. Der war ja der weltgrößte Bon Scott-Fan. Und deshalb sind die Songs auf Back in Black auch so gut, weil die in ehrlicher Trauer um sein Idol geschrieben sind und eben auch einige Songideen von Bon Scott hat er noch selber mit aufgegriffen. Und auch die Band 1980, AC/DC, die stehen ja komplett am Scheideweg. Das ist ja nicht nur irgendein Album, nicht mal nur das erste mit einem neuen Sänger. Es ist auch noch der Nachfolger von Highway to Hell. Also dieser Druck, muss man sich mal vorstellen, dieser Druck, der auf dieser Band gelastet haben muss, der muss wahnsinnig groß gewesen sein. Und dann so eine Platte rauszublasen, boah, das ist dann schlicht und einfach der Begriff und der Beleg für Weltklasse. Hier sind AC/DC vom besten Rockalbum aller Zeiten, auch vom meistverkauften, mit weit über 50 Millionen Exemplaren. Hier sind AC/DC, hier ist der Titeltrack, hier ist Back in Black.
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1: Na, wer von euch allen hat früher auch Das fliegende Klassenzimmer gelesen? Der Klassiker von Erich Kästner aus dem Jahr 1933 wurde jetzt neu aufgelegt und verfilmt.
2: Meine Damen und Herren, freuen Sie sich auf Das fliegende Klassenzimmer!
1: Und im Gegensatz zu den meisten Vorgängerfilmen oder auch zum Original spielt der Film in der Neuzeit und verzichtet dabei auf die großen Prügelszenen. Also, worum geht's? Als die 13-jährige Martina ein Stipendium für das begehrte Südtiroler Johann-Sigismund-Gymnasium bekommt, ist sie erstmal Feuer und Flamme. Doch kaum ist sie im idyllischen Alpenstädtchen angekommen, da wird ihr klargemacht, dass es dort eine harte Regel gibt.
3: Interne und Externe mischen sich nicht.
4: Wir, die Internen vom Internat... und die Externen im Dorf.
5: Shit, Externe.
1: Die Stadtkinder im Internat und die Externen aus diesem ländlichen Ort, die mischen sich nicht untereinander. Ganz im Gegenteil, sie sind verfeindet und das seit Generationen.
6: Wie ihr wisst, steht unsere Abschlussfeier bevor. Und wir haben uns überlegt, dass die Externen und Internen das Stück Das fliegende Klassenzimmer gemeinsam aufführen sollten.
7: Was?
1: Die Streitigkeiten sollen jetzt also endlich beiseite gelegt werden. Doch das Ganze gestaltet sich alles andere als einfach.
8: Schlacht.
9: Können wir nicht einfach mal Frieden schließen? Ist es so schwer?
10: Heben wir ab und wir schweben.
1: Ich weiß, meistens sind so Neuverfilmungen jetzt echt nicht so der Hit. Aber es könnte trotzdem doch mal eine ganz schöne Idee sein, den eigenen Kids zu zeigen, was man früher selbst so lesen musste.
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3: Mit Vincent Schulze und CDU-Landeschef und Oppositionsführer Sebastian Lechner hat eine Annäherung seiner Partei an die AfD deutlich ausgeschlossen. Lechner sagte der deutschen Presseagentur in Hannover, die CDU werde sich nicht für die AfD öffnen. Dafür gebe es breiten Konsens in der eigenen Partei. Inhaltlich lägen beide Formationen weit auseinander, etwa in der Europapolitik und in Fragen der Migration. Während die CDU sich klar proeuropäisch und transatlantisch positioniere, wolle die AfD die Europäische Union schwächen oder verlassen. In bundesweiten Umfragen liegt die AfD derzeit teilweise vor der Union, deswegen gelten die Kommunalwahlen im September als wichtiger Stimmungstest. An der Marienburg bei Pattensen. In der Region Hannover laufen die Sanierungsarbeiten weiter. Dafür stehen rund 28 Millionen Euro Fördergeld bereit. Ziel ist unter anderem eine schrittweise Öffnung einzelner Bereiche. In Delmenhorst haben unbekannte Täter in der St. Christophoruskirche Bibeln und Gesangsbücher angezündet. Ein Organist bemerkte den Rauch und verständigte die Feuerwehr. Der entstehende Schwellbrand konnte rechtzeitig gelöscht werden, sodass kein größerer Brand entstand. Und in Springe bei Hannover ist ein Olivia-Jones-Platz im Gespräch. Die Entscheidung über die Benennung steht allerdings noch aus und soll später im Ortsrat fallen. Die Drag Queen Olivia Jones soll damit geehrt werden.
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3: Morgen. Wir schauen für euch auf die Straßen und aktuell sieht das alles noch sehr entspannt aus. Seid nur vorsichtig auf der A2 Richtung Dortmund zwischen dem Dreieck Hannover West und Hannover Herrenhausen. Da liegen Reifenteile auf der Fahrbahn. Ansonsten gute Fahrt euch.
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5: Aktuell messen wir bei euch in Hannover 3 Grad. In Cuxhaven sind es schon 7 und Winz in Meppen erst 2 Grad.
3: Ja, und es bleibt auf jeden Fall durchwachsen. Heute maximal 16 Grad, da ist immer wieder Regen mit dabei. Morgen ähnlich, das Ganze bei Höchstwerten von bis zu 14 Grad. Am Sonntag wird es ein bisschen schöner, da bekommen wir bis zu 18 Grad und es bleibt weitgehend trocken.
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5: Es ist 5.31 Uhr, eine Minute nach 5:30. Einen schönen Brückentag euch zusammen, beziehungsweise wenn ihr jetzt schon wach seid, habt ihr vermutlich keinen Brückentag, sondern ihr arbeitet genauso wie ich. Ich bin bei euch, hab genau die richtige Musik für euch zum Reinkommen in den Freitag. Die Red Hot Chili Peppers, Other Side. 30 Seconds to Mars, Closer to the Edge. Und das ist in Queen mit We Will Rock You. Schönen guten Morgen euch, hallo.
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0: Red Chili Peppers mit Other Side um genau 5:40, 20 vor 6.
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1: Ich bin Doc Zeitler. US-Präsident Trump setzt seinen Staatsbesuch in China heute fort. Neben politischen Krisen wie dem Iran-Krieg geht es auch um die wirtschaftlichen Beziehungen beider Länder.
2: Der erste Gipfeltag war harmonisch. Heute führen Trump und Xi weitere Gespräche, dann Rückreise nach Washington. Am Rande des Staatsbesuchs gibt es auch zahlreiche Treffen der Vertreter aus der Wirtschafts- und Hightech-Branche. Aber auch der Iran-Krieg ist Thema bei Trumps China-Besuch. Xi habe Hilfe angeboten, erklärte Trump, denn einig sind sich die beiden, dass die Schifffahrt durch die Straße von Hormuz wieder in Gang kommen muss. Einziger dunkler Punkt, Taiwan. Da warnte Xi die USA vor einer Gefährdung der guten Beziehungen. Aus den USA, Tina Eck.
1: Um die Straße von Hormuz nach einem Ende des Iran-Kriegs abzusichern, stellt Deutschland weiteres Personal und Gerät der Bundeswehr in Aussicht. Zum Beispiel könnten deutsche Stabsoffiziere die Mission mit anführen, heißt es aus dem Verteidigungsministerium.
3: Minen räumen und vor allem Öltanker entlang der aktuell noch blockierten Straße von Hormuz schützen. So könnte ein internationaler Einsatz aussehen, wenn sich die USA und der Iran endlich auf ein Friedensabkommen einigen. Auch als Motivation für US-Präsident Trump, einen Deal zu machen, hat Deutschland schon erklärt, dass für eine solche Mission ein Minenjagdboot und ein Versorgungsschiff bereitstehen und legt jetzt weiteres Gerät, Taucher und hochrangige Führungskräfte obendrauf. Voraussetzungen für einen Einsatz bleiben ein internationales Mandat und die Zustimmung des Bundestags. Jan-Henner Reitze, Nachrichtenredaktion.
1: Bei einem Tauchunglück auf den Malediven sind nach Angaben aus Rom 5 Italiener ums Leben gekommen. Die Taucher wollten in rund 50 Metern Tiefe Höhlen erkunden, erklärte das italienische Außenministerium. Weitere Einzelheiten zum Hergang des Unglücks gibt es bisher nicht. Die Behörden der Malediven haben Untersuchungen eingeleitet. Italienische Medien berichten, dass unter den verunglückten Tauchern 4 Mitarbeiter oder Studenten der Universität Genua waren. Zum Sport. Die Fußballerinnen des FC Bayern München haben nach der Meisterschaft auch den DFB-Pokal gewonnen. Im Finale in Köln besiegten die Titelverteidigerinnen den VfL Wolfsburg mit 4:0. Die Münchnerinnen holten damit wie im Vorjahr das nationale Double.
4: Und jetzt für euch das Niedersachsen-Update mit Vincent Schulze. Und CDU-Landeschef und Oppositionsführer Sebastian Lechner schließt eine Annäherung an die AfD trotz hoher Umfragewerte klar aus. Er betont, die Unterschiede zwischen beiden Parteien seien diametral. In Delmenhorst sind in der St. Christophoruskirche Bibeln und Gesangsbücher angezündet worden. Die Polizei ermittelt und sucht aktuell nach Zeugen. Und in Springe bei Hannover ist ein Olivia-Jones-Platz im Gespräch. Die Entscheidung über die Benennung steht allerdings noch aus und soll später im Ortsrat fallen. Mehr dazu in den Nachrichten um 9:30.
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4: Morgen. Wir schauen auf die Straßen und der Brückentag, der macht sich wirklich bemerkbar. Nicht viel los heute Morgen. Nur auf der A2 Richtung Dortmund zwischen dem Dreieck Hannover West und Hannover Herrenhausen liegen Reifenteile auf der Fahrbahn. Seid da vorsichtig unterwegs.
5: Wetter. Aktuell Messe bei euch in Hannover 3 Grad, in Cuxhaven sind es schon 7 und wenn es in Meppen erst 2 Grad.
4: Ja, und das bleibt auf jeden Fall durchwachsen. Heute maximal 16 Grad, da ist immer wieder Regen mit dabei. Morgen ähnlich, das Ganze bei Höchstwerten von bis zu 14 Grad. Am Sonntag wird es ein bisschen schöner, da bekommen wir bis zu 18 Grad und es bleibt weitgehend trocken.
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6: Am Wochenende ist großes Bundesliga-Finale und normalerweise fallen wir Kerle danach ja in ein fußballloses Loch, aber dies Jahr ist ja zum Glück Fußball-WM! Dazu noch die längste aller Zeiten. Das Finale ist erst am 19. Juli und dort wird es ja jetzt ähnlich wie beim Super Bowl zum ersten Mal auch eine richtige Halbzeitshow geben. Aber, also die könnt ihr getrost zum Bier holen und Chips nachfüllen nutzen, denn da spielen, Achtung, Madonna, BTS und Shakira mit ihrer grandiosen WM-Hymne Die Die. Der ist noch eine halbe Stunde weiter. Moderiert ist das Ganze von Coldplay-Frontmann Chris Martin. Also, ich weiß nicht, was das bei euch an Gefühlen auslöst. Bei mir ist das ganz klar.
7: Brechreiz.
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0: Der perfekte Sound, wo gerade die ersten Sonnenstrahlen am Freitagmorgen rauskommen. Iggy Pop mit Real Wild Child um 8 Minuten nach 6 und direkt hinterher jetzt eine Runde Metallica. Gibt's nur bei uns. Hier ist The Day That Never Comes.
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0: anständiges Freitags-Solo. Metallica on the day that never comes. Wir haben es 11:06.
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0: So, und jetzt klären wir mal alle wichtigen Fragen um einen der erfolgreichsten Songs der 90er, nämlich diesen hier. Wonderwall von Oasis. Frage 1.
2: Wer hat's erfunden?
0: Noel Gallagher hat den Song tatsächlich geschrieben und dann seinen Bruder aussuchen lassen, welche Nummer er lieber singen will, den oder Don't Look Back in Anger. Und Liam wollte Wonderwall, Noel singt deshalb den anderen. Frage 2. Warum heißt jetzt aber Wonderwall Wonderwall? Der Arbeitstitel damals war noch Wishing Blues. Und als sie dann den Song in den Rockfield Studios in Wales eingespielt haben, dann später Wonderwall in ihrem Sinne kam, das war eine Hommage an die Beatles. Denn so heißt ein Film aus 1968, wo die Musik von George Harrison kommt und er hat dann auch sein erstes Soloalbum Wonderwall genannt. Nächste Frage, was ist denn jetzt aber ein Wonderwall überhaupt? Also die Antwort ist, es kann alles sein, was ihr wollt. Hauptsache was Schönes. Noel hat es damals so erklärt, wenn du im Bus vom Busfahrer stehst und der ganze Bus wartet, dass es jetzt endlich weitergeht. Du findest aber dein Ticket nicht. Der Moment, wenn du es findest, das ist dein ganz persönlicher Wonderwall. So, und dann zum Schluss noch, wie erfolgreich war das Ding denn überhaupt? Die Antwort ist einfach, mega erfolgreich. Allein die Single war 84 Wochen in den Charts. Das Album dazu, What's the Story, Morning Glory, hat sich über 22 Millionen Mal verkauft, ist das erfolgreichste britische Album der gesamten 90er Jahre auf Platz 5. Der meistverkauften britischen Alben aller Zeiten. Ich meine, ne, britische Alben, da sind die Stones, da sind die Beatles und Platz 1 übrigens ganz klar Greatest Hits von Queen. Wonderwall war dann aber auch der erste Song aus den 90ern der 2020, die 1 Milliarde Klicks-Marke bei YouTube durchbrechen konnte. Also es ist ohne jede Frage eine der bekanntesten und beliebtesten Nummern aus den 90ern und insgesamt aus ganz Großbritannien. Jetzt haben wir auch alle Fragen geklärt. Hier sind Oasis, hier ist Wonderwall.
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2: Mit Max Tröger und einem der erfolgreichsten deutschen Filme aller Zeiten. Im Westen nichts Neues basiert auf dem gleichnamigen und weltbekannten Buch von 1928, geschrieben von Erich Maria Remarque. Paul Bäumer und seine Mitschüler sind voller Stolz für das Vaterland und wollen das im Krieg an der Front beweisen.
3: Paul Bäumer,
4: möchte noch nicht loslegen.
5: Sind jetzt an der Westfront.
2: Schnell wird klar, es geht nicht um Ehre, sondern ums reine Überleben. Der Stolz verschwindet nach und nach und entwickelt sich immer mehr zur Angst.
6: Wieder mehr als 40.000 Tote allein in den letzten Wochen.
7: Ist vorbei.
2: Die Brutalität des Krieges wird deutlich und lässt nur erahnen, wie furchtbar es für die Soldaten im Schützengraben gewesen sein muss.
8: Ich habe Angst vor dem, was kommt.
2: Allerdings verzichtet der Film dabei auf übertriebene Gewaltszenen. Die brutale Realität des Krieges wird uns auf besondere Art und Weise gezeigt und berührt einen.
9: Du musst jetzt tapfer sein. Für die, die es nicht geschafft haben.
2: Im Westen nichts Neues bringt das Grauen aus den Gräben ins Wohnzimmer und verdeutlicht die Sinnlosigkeit des Krieges. Als Zuschauer wird man in die Szenerie gezogen und kann hautnah die Emotionen der Charaktere miterleben. Die Verfilmung des deutschen Regisseurs überzeugt auf ganzer Linie. Deshalb konnte der Film bei den amerikanischen Filmpreisen gleich 4 Oscars gewinnen. Das ist Rekord für einen deutschen Film und absolut verdient. Der Film ist ein klarer Tipp und absolut sehenswert.
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3: Mit Vincent Schulze. Und CDU-Landeschef und Oppositionsführer Sebastian Lechner hat eine Annäherung seiner Partei an die AfD deutlich ausgeschlossen. Lechner sagte der deutschen Presseagentur in Hannover, die CDU werde sich nicht für die AfD öffnen. Dafür gebe es breiten Konsens in der eigenen Partei. Inhaltlich lägen beide Formationen weit auseinander, etwa in der Europapolitik und in Fragen der Migration. Während die CDU sich klar proeuropäisch und transatlantisch positioniere, wolle die AfD die Europäische Union schwächen oder verlassen. In bundesweiten Umfragen liegt die AfD derzeit teilweise vor der Union, deswegen gelten die Kommunalwahlen im September als wichtiger Stimmungstest. An der Marienburg bei Pattensen. In der Region Hannover laufen die Sanierungsarbeiten weiter. Dafür stehen rund 28 Millionen Euro Fördergeld bereit. Ziel ist unter anderem eine schrittweise Öffnung einzelner Bereiche. In Delmenhorst haben unbekannte Täter in der St. Christophoruskirche Bibeln und Gesangsbücher angezündet. Ein Organist bemerkte den Rauch und verständigte die Feuerwehr. Der entstehende Schwellbrand konnte rechtzeitig gelöscht werden, sodass kein größerer Brand entstand. Und in Springe bei Hannover ist ein Olivia-Jones-Platz im Gespräch. Die Entscheidung über die Benennung steht allerdings noch aus und soll später im Ortsrat fallen. Die Drag Queen Olivia Jones soll damit geehrt werden.
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4: Guten Morgen, wir schauen für euch auf die Straßen und auf der A1 Richtung Bremen zwischen Holdorf und Lohne-Dinklage steht ein defektes Fahrzeug und auf der A2 Richtung Dortmund zwischen dem Dreieck Hannover West und Hannover Herrenhausen gibt's aktuell 1 Kilometer stockenden Verkehr. Ansonsten gute Fahrt euch.
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5: Aktuell messen wir euch in Hannover 3 Grad, in Cuxhaven sind es schon 7 und Winds in Meppen erst 2 Grad.
4: Ja, und das bleibt auf jeden Fall durchwachsen. Heute maximal 16 Grad, da ist immer wieder Regen mit dabei. Morgen ähnlich, das Ganze bei Höchstwerten von bis zu 14 Grad. Am Sonntag wird es ein bisschen schöner, da bekommen wir bis zu 18 Grad und es bleibt weitgehend trocken.
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5: Um 6.32 Uhr am Freitagmorgen und da muss es jetzt ordentlich nach vorne gehen. Für alle, die keinen Brückentag haben, es geht auch für uns Richtung Wochenende. Gleich mit den Kings of Leon, Sex on Fire. Dann habe ich einen Rockkracher für euch, einen Rockhammer zu den Beastie Boys. No Sleep Till Brooklyn. Und jetzt erstmal ein Klassiker, Nirvana mit Smells Like Teen Spirit.
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1: Und heute gibt's mal den direkten Blick in die Musikwelt mit der Frage, was man nicht alles tut für Erfolg. Was machst du, wenn du eigentlich eine Hip-Hop-Band im Herzen bist, dein Produzent aber sagt, ihr macht jetzt aber Rockmusik, weil ihr das einfach besser könnt?
2: Also gegen die eigene Überzeugung, kreativ sein zu müssen, ist, glaube ich, das Schlimmste, ja, oder? Also das ist so, als müssten wir beide jetzt mit Herzblut Helene Fischer anmoderieren.
3: Ach Mensch, und Eggers, weißt du, wen wir jetzt wieder im Programm haben?
4: Helene ist wieder da.
3: Unsere Liebste. Ach, sie sah auch wieder so schön aus beim Fernsehpreis.
4: Mit dem Flori zusammen. Oh, das war für

0: an so gut singen. Auch
1: ach
0: nicht
1: Mensch,
0: so gut.
1: Jetzt für euch unsere allerliebste Helene
2: Fischer!
3: Ach Mensch, hör auf! Paar Nichtskönner!
0: Genau. Und so ähnlich muss es den Jungs von den Beastie Boys gegangen sein. 1986 hatten sie mit Fight For Your Right Riesenerfolg und es musste der Nachfolger her. Mhm. Und ihr Produzent war ja der große Rick Rubin. Und der kam jetzt zu den Jungs ins Studio und meinte, ihr braucht ein fettes Gitarrenriff als Grundlage. Tja, das ist nur leichter gesagt als getan, wenn Rock eben nicht deine Kernkompetenz ist.
4: Aber letztendlich, No Sleep Till Brooklyn hat ja ein mega fettes Riff.
5: Yeah!
4: Wer hat's also am Ende gemacht?
0: Und da kommt jetzt der Beef-Part nämlich. Denk mal an Axl Rose und Slash zu ihren schlimmsten Zeiten.
4: Ja.
0: Rick Rubin hatte neben den Beastie Boys gerade noch eine andere Band bei sich im Studio. Echte, typische, schmutzige Rocker namens Slayer. Und die mochten die weißen Möchtegern-Rapper um Adam Jauch mal so gar nicht. Und das beruhte absolut auch auf Gegenseitigkeit. Aber Rick Rubin ist nicht umsonst einer der größten Produzenten aller Zeiten. Er überredete Kerry King, den Boys, ein Riff einzuspielen für ihren nächsten Song. Und ohne ein Wort mit ihnen zu sprechen, hat er seine Axt geholt, was runtergeschreddert und ist dann wieder auch wortlos rüber in sein eigenes Studio.
4: So, dann haben die einfach noch ihre eigenen Lyrics draufgepackt, den Titel vom Live-Album No Sleep Till Hammersmith vom Motorhead geklaut und fertig war dann das nächste Brett von License to Ill. Hier sind die Beastie Boys mit Original Slayer Gitarrenriff. Hier ist No Sleep Till Brooklyn.
5: No!

0: Willkommen mal starten in Freitag, oder? Die Beastie Boys mit No Sleep Till Brooklyn um genau 7:15.
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Marketing-Experten sagen, die nächsten 3 Sekunden entscheiden, ob du dranbleibst oder nicht. Und, hat's funktioniert? Dann gleich weiter so. Metallica.

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5: Ich bin Dirk Zeitler. Am letzten Tag seines Peking-Aufenthalts ist US-Präsident Trump als Gast in der abgeschotteten Anlage für Chinas Regierungsmitglieder empfangen worden. Wie Fotos zeigten, schüttelten sich Trump und Chinas Staatschef Xi im Garten der Wohn- und Büroanlage im Herzen der Stadt die Hand.
6: Trump sagte, er habe mit Chinas Präsident Xi Jinping über den Iran-Krieg gesprochen. Xi soll Trump zufolge den USA Hilfe angeboten haben. Die chinesische Seite bestätigte das bislang nicht und bekräftigte lediglich ihre bisherige Haltung, dass schnell eine dauerhafte Waffenruhe gefunden werden müsse. Am letzten Tag seines Besuchs zeigte Xi Trump das Areal von Zhongnanhai. Der scharf bewachte und für die Öffentlichkeit unzugängliche Büro- und Wohnkomplex der Kommunistischen Partei liegt neben der berühmten verbotenen Stadt. Nach dem Mittagessen dort will Trump wieder Richtung Washington aufbrechen. Aus Peking, Johannes Neudecker.
5: Die Zahl der Todesopfer nach der jüngsten russischen Angriffswelle auf die ukrainische Hauptstadt Kiew ist neuen Angaben zufolge auf 21 gestiegen. Zudem werden laut Rettungskräften noch immer 17 Menschen in den Trümmern eines zerstörten Wohnblocks vermisst, wie ukrainische Medien berichten. Dutzende Verletzte müssten behandelt werden. Wer heute einkaufen gehen will, könnte vor verschlossenen Türen stehen. Bundesweit gibt es Warnstreiks im Handel. Die Gewerkschaft Verdi will so den Druck in den laufenden Tarifverhandlungen erhöhen. Sie hält die bisherigen Angebote der Arbeitgeber für deutlich zu niedrig.
7: Verdi spricht sogar von vergifteten Angeboten. Die Arbeitgeber bieten bisher nur kleine Lohnerhöhungen in zwei Schritten. Verdi fordert dagegen deutlich mehr, und zwar 7% mehr Lohn, mindestens aber 225 Euro zusätzlich im Monat. Der Handelsverband hält dagegen. Er verweist auf die aktuell schwierige wirtschaftliche Lage und sieht daher kaum Spielraum. Deshalb sind heute in mehreren Städten Warnstreiks und Kundgebungen geplant, unter anderem in Hamburg, Dortmund und Stuttgart. Zoe Tassovali, Nachrichtenredaktion.
5: Zum Sport. 4 Wochen vor Anpfiff der Fußball-Weltmeisterschaft hat die kolumbianische Sängerin Shakira den offiziellen WM-Song Dai Dai vorgestellt. Den Refrain betteten Shakira und der nigerianische Sänger Burna Boy in eine eingängige und tanzbare Melodie ein. Dai Dai bedeutet auf Italienisch so viel wie Los geht's.
8: Und jetzt für euch das Niedersachsen-Update mit Vincent Schulze. Und CDU-Landeschef und Oppositionsführer Sebastian Lechner schließt eine Annäherung an die AfD trotz hoher Umfragewerte klar aus. Er betont, die Unterschiede zwischen beiden Parteien seien diametral. In Delmenhorst sind in der St. Christophoruskirche Bibeln und Gesangsbücher angezündet worden. Die Polizei ermittelt und sucht aktuell nach Zeugen. Und in Springe bei Hannover ist ein Olivia-Jones-Platz im Gespräch. Die Entscheidung über die Benennung steht allerdings noch aus und soll später im Ortsrat fallen. Mehr dazu in den Nachrichten um 12:30.
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8: A1 Richtung Bremen. Zwischen Holdorf und Lohnending-Klage steht ein defektes Fahrzeug. Seid da vorsichtig. Und auch Vorsicht geboten ist auf der A2 Richtung Hannover. Zwischen Bad Nenndorf und Wunstorf-Kohlenfeld. Da wird gerade ein Unfall auf dem Standstreifen aufgenommen. Ansonsten gute Fahrt euch heute.
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0: Aktuell Messe bei euch in Hannover 3 Grad, in Cuxhaven sind es schon 7 und wenn es in Meppen erst 2 Grad.
8: Ja, und das bleibt auf jeden Fall durchwachsen. Heute maximal 16 Grad, da ist immer wieder Regen mit dabei. Morgen ähnlich, das Ganze bei Höchstwerten von bis zu 14 Grad. Am Sonntag wird es ein bisschen schöner, da bekommen wir bis zu 18 Grad und es bleibt weitgehend trocken.
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0: Die Ärzte mit Unrockbar um 11 nach 7.
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0: Und heute zum ersten Mal bei uns dabei ist die Sandra aus Melsbach. Guten Morgen!
3: Guten Morgen.
0: Sandra, hast du heute Brückentag oder musst du arbeiten?
3: Ich muss arbeiten.
0: Siehste, ich auch. Aber irgendwie ist es auch nicht so schlimm an so einem Brückentag, oder?
3: Nö,
0: ist halb ein bisschen
3: so
0: wild. Ruhiger und ist auch so ein, trotzdem schon so ein halbes Wochenend-Feeling.
3: Ja, genau.
0: Sonne scheint auch. Und da hast du dir gedacht, guck mal, dann nehme ich mir jetzt mal die Zeit und zock jetzt mal selber mit dem Radio.
3: Ja, genau.
0: Gut von dir. Dann schauen wir doch mal. 11 Punkte gilt es aktuell zu schlagen von Jan aus Rothenburg. Das ist absolut möglich. Und wir schauen mal, in welcher Kategorie du antrittst. Du sagst bitte Stopp.
3: Stopp.
1: Wissensgebiet Essen und Trinken.
0: Ja, wunderbar.
3: Okay.
0: Guck mal, das hätte ja schlimmer kommen können. Also, dann legen wir los. Auf geht's. Erste Frage. Wie heißt die Sendung bei Vox, bei der sich Fremde zum Abendessen gegenseitig bekochen?
3: Kochduell.
0: Das perfekte Dinner. Ein Mocktail ist ein Cocktail ohne
3: Alkohol.
0: Richtig. Was ist ein Shiitake?
3: Ein Pilz.
0: Wie nennt man die spanische Reispfanne mit Meeresfrüchten und Fleisch?
3: Paella.
0: Ist Chardonnay weiß oder Rotwein?
3: Rotwein.
0: Weiß. Seit wann wird in England Tee getrunken? 13. oder 17. Jahrhundert?
3: 17.
0: Ja, was nennt man beim Burger ein Bun?
3: Das Brötchen.
0: Wahr oder falsch? Mozart hat die Mozartkugeln erfunden.
3: Nein,
0: falsch. Wie nennt man die bekannteste japanische Nudelsuppe?
3: Miso.
0: Ramen. Was ist Soju? Eine Spirituose oder ein Tee?
3: Spirituose.
0: Stimmt. Was ist ein anderes Wort für mostrig?
3: Senf.
0: Wie heißen die essbaren Früchte eines Kaktus?
3: Weiter.
0: Kaktusfeigen. Wie nennt man kleine Portionen und Vorspeisen auf Spanisch?
3: Canapés.
0: Tapas wäre es gewesen. Canapés in Französisch. So, Sandra, das war dein erster Versuch. Wie fühlst du dich?
3: Ja, ganz gut.
0: War voll in Ordnung. Hast auch echt gut mitgemacht. 8 Punkte waren es am Ende für den ersten Versuch. Hervorragend. Reicht nicht ganz für die Führung. Aber beim nächsten Mal machst du mehr.
3: Alles klar.
0: Sehr schön, Sandra. Dann wünsche ich dir einen entspannten Tag heute und ein schönes Wochenende.
3: Danke ebenso.
0: Danke dir, mach's gut, tschüss.
3: Tschüss.
0: Und das heißt, ihr habt noch 2 Möglichkeiten, die 11 Punkte von Jan aus Rothenburg zu schlagen. Wir spielen 60 Seconds heute nochmal kurz nach 12 und dann nochmal um kurz nach 5.
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8: Mit Vincent Schulze und CDU-Landeschef und Oppositionsführer Sebastian Lechner hat eine Annäherung seiner Partei an die AfD deutlich ausgeschlossen. Lechner sagte der deutschen Presseagentur in Hannover, die CDU werde sich nicht für die AfD öffnen. Dafür gebe es breiten Konsens in der eigenen Partei. Inhaltlich lägen beide Formationen weit auseinander, etwa in der Europapolitik und in Fragen der Migration. Während die CDU sich klar proeuropäisch und transatlantisch positioniere, wolle die AfD die Europäische Union schwächen oder verlassen. In bundesweiten Umfragen liegt die AfD derzeit teilweise vor der Union, deswegen gelten die Kommunalwahlen im September als wichtiger Stimmungstest. An der Marienburg bei Pattensen in der Region Hannover laufen die Sanierungsarbeiten weiter. Dafür stehen rund 28 Millionen Euro Fördergeld bereit. Ziel ist unter anderem eine schrittweise Öffnung einzelner Bereiche. In Delmenhorst haben unbekannte Täter in der St. Christophoruskirche Bibeln und Gesangsbücher angezündet. Ein Organist bemerkte den Rauch und verständigte die Feuerwehr. Der entstehende Schwellbrand konnte rechtzeitig gelöscht werden, sodass kein größerer Brand entstand. Und in Springe bei Hannover ist ein Olivia-Jones-Platz im Gespräch. Die Entscheidung über die Benennung steht allerdings noch aus und soll später im Ortsrat fallen. Die Drag-Queen Olivia Jones soll damit geehrt werden.
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8: Seid bitte vorsichtig, es gab einen Unfall auf der A27 Richtung Bremen zwischen Achim Ost und Achim Nord. Hier ist die rechte Spur gesperrt. Und noch ein Unfall auf der B241 A7 Richtung Kassel zwischen Nordheim West und Nörten-Hardenberg. Ansonsten sieht's entspannt aus. Gute Fahrt euch.
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10: Aktuell Messe bei euch in Hannover 3 Grad, in Cuxhaven sind es schon 7 und Winds in Meppen erst 2 Grad.
8: Ja, und das bleibt auf jeden Fall durchwachsen. Heute maximal 16 Grad, da ist immer wieder Regen mit dabei. Morgen ähnlich, das Ganze bei Höchstwerten von bis zu 14 Grad. Am Sonntag wird es ein bisschen schöner, da bekommen wir bis zu 18 Grad und es bleibt weitgehend trocken.
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10: Eine Minute nach 7:30. Einen schönen guten Morgen an alle, die heute keinen Brückentag haben, weil, sind wir mal ehrlich, alle anderen sind noch am Pennen. Euch kriegen wir heute fresh rein in den Freitag mit ordentlich Vollgas jetzt. Bon Jovi für euch. He's born to be my baby. Aufdrehen.
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0: Links bringt dich besser in den Freitag als ein bisschen Wallbeat, oder? Das war Lonesome Rider. Wir haben es gleich 20 vor 8.
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0: 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Es geht zum Rockhaus, es geht zu Rock am Ring, es geht zum Wacken. Und wir haben für euch im superheißen Liqui Moly Konzertsommer richtig schöne Festivalpakete zum Start geschnürt. Ihr konntet euch bewerben bei uns kostenlos in der App. Habt ihr auch getan. Und zwar mannigfach. Und deshalb rufen wir jetzt mal einen Glücklichen zurück. Und zwar den Christian aus Rheine. Mal gucken, ob er da ist.
2: Christian Eden.
0: Per Eggers aus der Morning Rock Show. Guten Morgen, Christian.
2: Guten Morgen, Per.
0: Christian, bist du schon fit nach Vatertag so früh?
2: Ja, na klar, ich bin am Arbeiten.
0: Sehr gut, wer feiern kann, der kann auch arbeiten, alte Regel. Christian,
2: so soll es sein.
0: Geht's dieses Jahr für dich auf ein Festival?

0: haben wir nur das reine Festival.
1: Ist auch eins. Ist aber bei dir um die Ecke. Da
0: das einzige Festival, was eine schwimmende Bühne hat in Deutschland.
1: Siehst du wohl, ist auch was wert. 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
1: Siehst du wohl, dann musst du da noch aufpassen. Jetzt kriegst du von mir aber schon mal ein Überlebensfestival-Package im Wert von 500 Euro. Herzlichen Glückwunsch.
0: Dankeschön.
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1: Das freut mich. Vielen Dank, Christian. Viel Spaß mit deinem Paket und viel Spaß bei dem Festival 2026.
0: Danke.
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0: richtig schwierig, gut schlechte Laune zu haben bei der Nummer. Oder Hoodie and the Blowfish mit Only Wanna Be With You, 7:45 Uhr, Viertel vor 8.
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0: Wir entscheiden heute mit euch, welches Bier wir 2026 zum Festival und Fußball-WM Sommer neu rausbringen hier in der Morning Rock Show. Ihr konntet uns die ganze Woche eure Wünsche schicken und eure Meinung war ziemlich klar. Das Crowdsurfer soll wieder her.
2: Ich fand das ultra lecker und wir würden uns freuen über ein Sixpack des Jahrgangs 2026 natürlich.
3: Endlich mal ein Bier, was perfekt für den anstehenden Festivalsommer ist.
4: Ich fand das Bier absolut mega und ich will mehr davon.
5: Boah, wir waren total begeistert. Nur schade, dass es die nicht im Verkauf gibt.
6: Das hat super klasse erfrischend geschmeckt, gerade bei warmen Temperaturen.
7: Ja, Crowdsurfer, da geht nichts drüber. Das war das geilste überhaupt bisher.
0: Na, dann machen wir das doch. Crowdsurfer 2.0 wird kommen. Nächste Woche geht's für den Engelhardt und mich zum Brauen bei unseren Freunden von Hopfenfänger in Bremen. Und dann gibt's die neue Charge passend zum WM-Start im Juni. Und weil die Nachfrage von euch so hoch ist, werden wir dieses Jahr, Achtung, die 20-fache Menge brauen, damit im Sommer jeder von euch sagen kann:
8: Ich hab gestern schon wieder wie so ein Achtarmiger mir einen reingeorgelt mit Gerhard. Wir waren richtig verklüngelt, Alter.
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9: Wie viel hast du denn heute schon getrunken?
10: 20 Kilometer.
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0: Linkin Park mit What I've Done. Wir haben es 10 vor 8. Jetzt Me First in the Gimme Gimmes, ihre Version von Jolene. Und vorher der großartige Ronnie James Dio mit Rainbow in the Dark.
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12: Ich bin Dirk Zeitler. Am letzten Tag seines Peking-Aufenthalts ist US-Präsident Trump als Gast in der abgeschotteten Anlage für Chinas Regierungsmitglieder empfangen worden. Trump und Chinas Staatschef Xi schüttelten im Garten der Wohn- und Büroanlage im Herzen der Stadt die Hand. Die Agenda sieht ein Gespräch der beiden mit dazu gereichtem Tee vor und anschließend ein Arbeitsmittagessen. Trump will danach wieder in Richtung USA aufbrechen. Die Zahl der Todesopfer nach der jüngsten russischen Angriffswelle auf die ukrainische Hauptstadt Kiew ist neuen Angaben zufolge auf 21 gestiegen. Zudem werden laut Rettungskräften noch immer 17 Menschen in den Trümmern eines zerstörten Wohnblocks vermisst, wie ukrainische Medien berichten. Dutzende Verletzte müssten behandelt werden.
13: Der Angriff auf Kiew in der Nacht auf Donnerstag war ungewöhnlich heftig. Moskau setzte in der Hauptstadt und in anderen Städten des Landes hunderte Drohnen, Raketen und Marschflugkörper ein. Ukrainische Behörden sprechen von zahlreichen beschädigten Wohnhäusern. Der ukrainische Präsident Selenskyj sagt, ein Marschflugkörper, der in ein Kiewer Gebäude eingeschlagen ist, wurde erst vor wenigen Wochen hergestellt. Russland umgeht also die Sanktionen, meint Selenskyj, und fordert noch stärkere Maßnahmen gegen Moskau. Uli Reitinger, Nachrichtenredaktion.
12: Wer heute einkaufen gehen will, könnte vor verschlossenen Türen stehen. Bundesweit gibt es Warnstreiks im Einzelhandel. Die Gewerkschaft Verdi will so den Druck in den laufenden Tarifverhandlungen erhöhen. Sie hält die bisherigen Angebote der Arbeitgeber für deutlich zu niedrig.
14: Verdi spricht sogar von vergifteten Angeboten. Die Arbeitgeber bieten bisher nur kleine Lohnerhöhungen in 2 Schritten. Verdi fordert dagegen deutlich mehr, und zwar 7% mehr Lohn, mindestens aber 225 Euro zusätzlich im Monat. Der Handelsverband hält dagegen. Er verweist auf die aktuell schwierige wirtschaftliche Lage und sieht daher kaum Spielraum. Deshalb sind heute in mehreren Städten Warnstreiks und Kundgebungen geplant, unter anderem in Hamburg, Dortmund und Stuttgart. Zoe Tassovali, Nachrichtenredaktion.
12: Vor der dänischen Insel Anholt ist ein toter Wal entdeckt worden. Das Tier liege etwa 75 Meter vor der Küste und sei vermutlich bereits seit einiger Zeit tot, berichtet die Nachrichtenagentur Ritzau. Unklar ist, ob es sich um den Wal handelt, der Ende März erstmals vor Timmendorfer Strand in der Ostsee gestrandet war und rund einen Monat später in die Nordsee transportiert worden war.
3: Und jetzt für euch das Niedersachsen-Update mit Vincent Schulze. Und CDU-Landeschef und Oppositionsführer Sebastian Lechner schließt eine Annäherung an die AfD trotz hoher Umfragewerte klar aus. Er betont, die Unterschiede zwischen beiden Parteien seien diametral. In Delmenhorst sind in der St. Christophoruskirche Bibeln und Gesangsbücher angezündet worden. Die Polizei ermittelt und sucht aktuell nach Zeugen. Und in Springe bei Hannover ist ein Olivia-Jones-Platz im Gespräch. Die Entscheidung über die Benennung steht allerdings noch aus und soll später im Ortsrat fallen. Mehr dazu in den Nachrichten um halb.
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3: Seid bitte vorsichtig, es gab einen Unfall auf der A2 Richtung Braunschweig zwischen Lehrte Ost und Hämeler Wald auf der rechten Spur. Es gibt eine ungesicherte Unfallstelle auf der A7 Richtung Hannover auf Höhe des Rastplatz an der Alpe und es gab einen Unfall auf der A27 Richtung Bremen zwischen Achim Ost und Achim Nord. Hier ist die rechte Spur gesperrt.
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16: Aktuell messen wir euch in Hannover 3 Grad, in Cuxhaven sind es schon 7 und wenn es in Meppen erst 2 Grad.
3: Ja, und das Wetter ist einfach nur anstrengend. Heute bis zu 16 Grad, morgen bis zu 14 Grad, aber immer wieder Schauer, Regen, Wind mit dabei. Am Sonntag, da wird es dann so ein bisschen schöner, maximal 18 Grad sind drin, weniger Wind und nur noch ganz vereinzelt Regen, also immerhin Sonntag ein bisschen besser.
16: Danke dir, Vince.
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16: Und ihr kennt doch alle dieses Meme, wo so ein Insta-TikTok-Girl ihren Frappe-Latte-Schrotto-Chino-Longo-Oat, was weiß ich, mit Eiswürfeln drin schüttelt und uns sagt, wir sollen ihr einen Sound zeigen, der besser ist als das, oder?
17: Tell me a sound that's better than this.
16: So, ich würde sagen, es ist ganz einfach. Easy, easy, easy besser als das, oder? Der

0: ACDC mit Money Talks. Um 8:08 und direkt hinterher jetzt für euch Good Charlotte, hier Sex on the Radio. Was für einen besseren Song gäbe es für einen Freitagmorgen? Antwort: keinen!
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0: Sex on the Radio von Good Charlotte um 12:08.
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0: Am Wochenende steigt das große Bundesliga-Finale. Alle 9 Spiele der ersten und zweiten Liga laufen gleichzeitig. Wird auch für den Kollegen Cedric Kunz in unserer Rock-Arena eine geile Chance, Cedric. Oben in der Tabelle ist ja eigentlich fast alles klar. Bayern längst Meister, Dortmund Vize. Können uns da kurz halten. Wo ist da ansonsten noch ein bisschen Spannung zumindest?
2: Ja, da geht's wirklich dann nur noch um die letzten europäischen Startplätze. Freiburg und Frankfurt, die kämpfen zum Beispiel um Platz 7, also den Conference League Platz. Stuttgart und Hoffenheim, da geht's drum, wer schafft es in die Champions League und wer spielt nächste Saison in der Europa League.
0: So, und viel spannender geht's aber ja dann unten in Sachen Abstieg zu Sedde.
2: Ja, das gab's tatsächlich wirklich noch nie, dass Platz 16 bis 18 punktgleich in den letzten Spieltag reingehen. Wolfsburg 26 Punkte, Heidenheim 26 Punkte, Pauli 26 Punkte und als ob es nicht noch spannender sein könnte, spielt der VfL Wolfsburg jetzt ja sogar noch in Hamburg, also bei St. Pauli. Heidenheim hat zeitgleich Mainz 05 zu Gast. Wenn ich jetzt eine Prognose abgeben müsste, würde ich sagen, Wolfsburg geht in die Relegation, Heidenheim und Pauli steigen direkt ab.
0: So, und wenn zwei absteigen, dann kommen ja aber auch zwei Teams hoch aus Liga 2. Schalke steht schon fest, aber wer noch? Das ist die Frage. Und auch in Liga 2, Cedric, ist es ja super spannend.
2: Es ist halt wirklich so brutal eng da oben. Platz 2 und 4 punktgleich einfach. Elversberg 59 Punkte, Hannover 59 Punkte und auch Paderborn 59 Punkte. Also gut möglich, dass es jetzt dann auch nach dem letzten Spieltag aufs Torverhältnis drauf ankommt. Und da hat Elversberg dann doch deutlich die Nase vorn. Die spielen jetzt gegen die bereits abgestiegenen Münsteraner. Hannover 96 hat Nürnberg zu Gast. Für die geht's um gar nichts mehr. Und Paderborn ist auswärts bei Darmstadt gefragt. Also durchaus ein Top-Team, aber auch für die geht's um nichts mehr. Meine Prognose hier, ich sag, Elversberg geht direkt hoch. Das wäre eine riesige Überraschung und Hannover geht am Ende in die Relegation.
0: Cedric Kunz ist am Samstag ab 14 Uhr zum Bundesliga-Finale in der Rock Arena für euch live. Und Sonntag gibt's auch für Liga 2 eine Sonderausgabe für euch.
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0: Offspring und Why Don't You Get a Job. Wir haben 16 Minuten nach 8. Jetzt Motley Crue, Wild Side nach Three Doors Down und It's Not My Time.
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4: Mit Tom Haferkorn und der Amazon-Doku Bayern Behind the Legend.
5: Was ist der FC Bayern? Das Erste, was mir in den Kopf kommt, ist Mythos, Faszination, Legende.
4: Der Mythos FC Bayern München. Der Club, der zum Siegen verdammt ist.
6: Du tust alles, dass diese Mannschaft, dieser Club erfolgreich ist und bleibt.
4: Thomas Müller, der gerade in den letzten Jahren die Identifikationsfigur der Bayern war, hat seine eigene Strategie.
7: Um immer wieder oben zu stehen, muss man auch oft unangenehm sein.
4: Was die Bayern aber noch auszeichnet, ist, dass sie Niederlagen durch ihre Mentalität einfach wegstecken können. Denkt man nur an das dramatische Champions-League-Finale 1999 gegen Manchester United zurück oder auch an das Finale der Horm 2012 gegen den FC Chelsea.
8: Der FC Bayern war ein Traum. Ja, und manchmal wurde dieser Traum zum Albtraum.
4: Nur kurze Zeit nach diesen bitteren Niederlagen gewannen die Bayern die Champions League. Durch die zahlreichen Meilensteine mit über 30 Meisterschaften, mit über 20 Pokalerfolgen und natürlich auch den Titel in der Champions League ist der Druck hoch, die Erwartungen aber noch höher.
9: Wenn der FC Bayern einmal die Meisterschaft nicht gewinnt, dann sind wir gleich in der Krise.
4: Doch der Club hält diesen Erwartungen Jahr für Jahr aufs Neue stand.
10: Das Verrückte daran ist ja, bei all diesen Erfolgen der Vergangenheit, kann diese Mannschaft jetzt nochmal am erfolgreichsten sein.
4: Behind the Legend ist eine Doku für wirklich jeden Fußballfan. Bayern-Fans, aber auch für Fans, die Bayern nicht mögen.
11: Wer mag schon den, der immer gewinnt? Also mal ehrlich.
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3: Mit Vincent Schulze und CDU-Landeschef und Oppositionsführer Sebastian Lechner hat eine Annäherung seiner Partei an die AfD deutlich ausgeschlossen. Lechner sagte der deutschen Presseagentur in Hannover, die CDU werde sich nicht für die AfD öffnen. Dafür gebe es breiten Konsens in der eigenen Partei. Inhaltlich lägen beide Formationen weit auseinander, etwa in der Europapolitik und in Fragen der Migration. Während die CDU sich klar proeuropäisch und transatlantisch positioniere, wolle die AfD die Europäische Union schwächen oder verlassen. In bundesweiten Umfragen liegt die AfD derzeit teilweise vor der Union, deswegen gelten die Kommunalwahlen im September als wichtiger Stimmungstest. An der Marienburg bei Pattensen. In der Region Hannover laufen die Sanierungsarbeiten weiter. Dafür stehen rund 28 Millionen Euro Fördergeld bereit. Ziel ist unter anderem eine schrittweise Öffnung einzelner Bereiche. In Delmenhorst haben unbekannte Täter in der St. Christophoruskirche Bibeln und Gesangsbücher angezündet. Ein Organist bemerkte den Rauch und verständigte die Feuerwehr. Der entstehende Schwellbrand konnte rechtzeitig gelöscht werden, sodass kein größerer Brand entstand. Und in Springe bei Hannover ist ein Olivia-Jones-Platz im Gespräch. Die Entscheidung über die Benennung steht allerdings noch aus und soll später im Ortsrat fallen. Die Drag Queen Olivia Jones soll damit geehrt werden.
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3: Es gab einen Unfall auf der A2 Richtung Braunschweig zwischen Lehrte Ost und Hämeler Wald auf der rechten Spur. Seid da vorsichtig. Die A7 Richtung Hannover ist auf Höhe des Rastplatzes an der Alpe nach einem Unfall gesperrt. Hier gibt's 2 Kilometer Stau. Und wir haben einen Liegenbleiber auf der A27 Richtung Walsrode zwischen Verden Nord und Verden Ost. Hier ist die Überholspur blockiert. Seid da vorsichtig.
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5: Aktuell haben wir bei euch in Wolfsburg 6 Grad, in Lingen 7 und wenn es in Bremervörde auch 6 Grad.
3: Ja, und das Wetter ist einfach nur anstrengend. Heute bis zu 16 Grad, morgen bis zu 14 Grad, aber immer wieder Schauer, Regen, Wind mit dabei. Am Sonntag, da wird's dann so ein bisschen schöner, maximal 18 Grad sind drin, weniger Wind und nur noch ganz vereinzelt Regen, also immerhin Sonntag ein bisschen besser.
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5: Der Engelhardt hat langes Wochenende. Wir haben es jetzt 2 Minuten nach 8:30 und hauen gleich nochmal eins von unseren Festival-Packages raus. 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Nach Twisted Sister, I Wanna Rock und nach Alanis Morissette, hier ist You. I don't know.
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0: wer hat jetzt im Auto schön mitgeschrien? Jeder. Twisted Sister, I Wanna Rock um 20 vor 9.
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0: Wir machen jetzt eine kleine Zeitreise in die absolute Millennial Prime. Das letzte Jahr der D-Mark, 9/11, Windows XP, Frauen bei der Bundeswehr. Es ist 2001. Und der Soundtrack dazu kommt von diesen Jungs hier. The Calling, Wherever You Will Go, Herzschmerz pur, lief in dem Jahr auf jedem Radiosender rauf und runter. In den USA war der Song einfach mal 23 Wochen an der Spitze, fast ein halbes Jahr. Damit bis heute eine der Singles, die sich am längsten auf der 1 halten konnten. Aber, also, wir müssen ganz kurz auf das schnulzige Musikvideo zu sprechen kommen. Kennt ihr noch? Das lief ja auch auf MTV rauf und runter. Da sieht man ja so eine Art Teenie-Seifenoper, ne, von diesem Mädchen, das sich den Namen ihres Mackers tätowieren lässt. Und dann erwischt sie ihn beim Fremdgehen. Und da muss man doch einmal jetzt ganz klar und deutlich sagen, selber schuld. Also, wenn es eine Regel bei Tattoos gibt, dann doch, steche dir niemals den Namen deiner besseren Hälfte.
2: Du sagst es mal.
0: Aber gut, jeder Fehltritt kann ja irgendwie noch durch ein Cover-Up verdeckt werden. Bei ihr war es ja dann am Ende eine Blume. Genau. Es ist der Millennial Guide für Tattoo Fails in Musikform. Hier sind The Calling aus 2001. Here's Wherever You Will Go.
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0: wherever you will go, um 8:44, gleich Viertel vor neun.
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0: 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Und ich rufe jetzt mal bei Lucia an und guck, ob ich sie finde. Pegas aus der Morning Rock Show. Hallo Lucia.
2: Guten Morgen.
0: Lucia, du hast dich bei uns beworben auf ein wunderbares Festival-Package, richtig?
2: Ja, genau.
0: Und fährst du denn dieses Jahr auf ein Festival?
2: Ja, das erste Festival ist in 2 Wochen in Homberg oben, das Miese Open Air.
0: Und wenn du sagst das erste, dann folgen auch noch weitere?
2: Ja, also unter anderem unser eigenes in Flörsheim, aber ja, da kommt noch ein bisschen was.
0: Sehr schön. Und nimmst du die Großen auch mit oder willst du da auch noch hin? Rock am Ring, Wacken, wie sie alle heißen?
2: Das wird noch spontan entschieden. Ich freue mich hauptsächlich auf die kleinen Festivals. Unterstütze den Underground.
0: Finde ich sehr gut. 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Herzlichen Glückwunsch.
2: Ja, sau cool. Dankeschön. Da freue ich mich. Sau geil. Danke.
0: Zum Beispiel ein schöner Faltpavillon dabei, eine schöne Bluetooth-Musikbox zum Party machen bei euren Festivals.
2: Ja, super. Vielen, vielen lieben Dank. Dann steht Festival dem ersten Jahr nichts mehr im Wege.
0: So sieht's aus. Lucia, viel Spaß damit und viel Spaß im Festivalsommer.
2: Super, Dankeschön.
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0: Green Day and the American Dream is killing me. Wir haben es 8.48 Uhr. Jetzt gibt's Van Halen für euch. Why can't this be love? Vorher noch eine Runde Lenny Kravitz. Hier ist für euch again.
1: Schönen guten Morgen. Kommt gut in den Freitag.
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2: Na, was wäre für euch das perfekte Bühnenoutfit für euren Gig? Vielleicht ein T-Shirt, was ihr auf der Stage so richtig geil zerreißen könnt? Oder ja auch immer beliebte, gerade als Schlagzeuger, einfach ein Tanktop, damit man mit seinen Muskeln angeben kann? Oder ihr macht's eben so wie die Red Hot Chili Peppers. Die sind jetzt ja gerade am Anfang ihrer Karriere. Ich nenne es mal immer gerne etwas frei

0: am Anfang ihrer Konzerte ganz ohne Shirt, ganz ohne Hose, sogar ganz ohne Unterhose. Naja, immerhin hatten sie Socken an, ne? Aber nicht an ihren Füßen, sondern halt an ihrem besten Stück. Ich sag mal so, ne? Also solange es sitzt, vielleicht auch bald ein neuer Modetrend, der zurückkommen könnte. Ja gut, für Aufruhr haben die Konzerte damit auf jeden Fall gesorgt. Und rutscht dann eben doch mal ein bisschen was, dann ist es eben ein unvergessliches Konzert, ne?
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13: Ich bin Dirk Zeitler. Die Zahl der Todesopfer nach der jüngsten russischen Angriffswelle auf die ukrainische Hauptstadt Kiew ist neuen Angaben zufolge auf 21 gestiegen. Zudem werden laut Rettungskräften noch immer 17 Menschen in den Trümmern eines zerstörten Wohnblocks vermisst, wie ukrainische Medien berichten.
14: Der Angriff auf Kiew in der Nacht auf Donnerstag war ungewöhnlich heftig. Moskau setzte in der Hauptstadt und in anderen Städten des Landes hunderte Drohnen, Raketen und Marschflugkörper ein. Ukrainische Behörden sprechen von zahlreichen beschädigten Wohnhäusern. Der ukrainische Präsident Selenskyj sagt, ein Marschflugkörper, der in ein Kiewer Gebäude eingeschlagen ist, wurde erst vor wenigen Wochen hergestellt. Russland umgeht also die Sanktionen, meint Selenskyj, und fordert noch stärkere Maßnahmen gegen Moskau. Uli Reitinger, Nachrichtenredaktion.
13: Nach US-Präsident Trumps Äußerung über ein angebliches chinesisches Hilfsangebot im Irankrieg hat Peking seine Forderungen nach einer dauerhaften Waffenruhe erneuert. Die Schifffahrtswege sollten so schnell wie möglich wieder geöffnet werden, erklärte das Außenministerium in Peking mit Blick auf die Straße von Hormuz. Es brauche eine umfassende und dauerhafte Waffenruhe, so die Behörde weiter. Vor der dänischen Insel Anholt ist ein toter Wal entdeckt worden. Das Tier liegt etwa 75 Meter vor der Küste und ist vermutlich bereits seit einiger Zeit tot, berichten dänische Medien unter Berufung auf die Umweltbehörde. Inzwischen gibt es die Vermutung, dass es sich um Buckelwal Timmy handeln könnte, der vor 2 Wochen in einer Rettungsaktion in die Nordsee gebracht worden war.
15: Der Wal vor der dänischen Küste soll schätzungsweise 10 bis 15 Meter lang sein und es soll sich wohl um einen Buckelwal handeln. Erste Bilder zeigen laut dänischen Medien wohl auch, dass die Haut des Tieres auffällig ist. Alles Daten, die darauf hindeuten, dass es sich um den Wal handeln könnte, der Ende März erstmals vor Timmendorfer Strand und dann mehrfach in der Wismarbucht in der Ostsee gestrandet war. Die dänischen Behörden wollen jetzt Gewebeproben entnehmen, um Klarheit zu bekommen. Diana Kramer, Nachrichtenredaktion.
13: Zum Sport. Die Fußballerinnen des FC Bayern München haben nach der deutschen Meisterschaft auch den DFB-Pokal gewonnen. In einem hektischen und nur selten hochklassigen Finale in Köln siegten die Titelverteidigerinnen aus München mit 4:0 gegen den Rekord-Pokalsieger.
16: Und jetzt für euch das Niedersachsen-Update mit Vincent Schulze. Und CDU-Landeschef und Oppositionsführer Sebastian Lechner schließt eine Annäherung an die AfD trotz hoher Umfragewerte klar aus. Er betont, die Unterschiede zwischen beiden Parteien seien diametral. In Delmenhorst sind in der St. Christophoruskirche Bibeln und Gesangsbücher angezündet worden. Die Polizei ermittelt und sucht aktuell nach Zeugen. Und in Springe bei Hannover ist ein Olivia-Jones-Platz im Gespräch. Die Entscheidung über die Benennung steht allerdings noch aus und soll später im Ortsrat fallen. Mehr dazu in den Nachrichten um halb.
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16: Vorsicht, wir haben Rehe auf der A1 Richtung Hamburg zwischen Olten und Posthausen. Dann die A7 Richtung Hannover. Die ist auf Höhe des Rastplatzes an der Alpe nach einem Unfall gesperrt. Hier gibt es aktuell 2 Kilometer Stau. Und wir haben einen Liegenbleiber auf der A27 Richtung Walsrode zwischen Verden Nord und Verden Ost. Hier ist die Überholspur blockiert. Seid da bitte vorsichtig unterwegs.
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17: Aktuell haben wir bei euch in Wolfsburg 6 Grad, in Lingen 7 und Vince in Bremervörde auch 6 Grad.
16: Ja, und das Wetter ist einfach nur anstrengend. Heute bis zu 16 Grad, morgen bis zu 14 Grad, aber immer wieder Schauer, Regen, Wind mit dabei. Am Sonntag, da wird's dann so ein bisschen schöner, maximal 18 Grad sind drin. Weniger Wind und nur noch ganz vereinzelt Regen, also immerhin Sonntag ein bisschen besser.
17: Danke dir, Vince.
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17: Morgen.
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17: Jetzt am Wochenende großes Bundesliga-Finale und normalerweise fallen wir Kerle danach ja in so ein fußballloses Loch. Aber dies Jahr ist ja zum Glück WM. Dazu ja noch die längste aller Zeiten. Das Finale ist erst am 19. Juli. Und dort wird es ja jetzt ähnlich wie beim Super Bowl zum ersten Mal auch eine richtige Halbzeitshow geben. Aber die könnt ihr meiner Meinung nach getrost zum Bier holen und Chips nachholen nutzen, denn da spielen Madonna, BTS und Shakira mit ihrer grandiosen WM-Hymne Die Die. Geht noch 30 Sekunden so weiter. Moderiert von Coldplay-Frontmann Chris Martin übrigens. Also ich weiß nicht, was das bei euch so an Gefühlen auslöst. Also bei mir ganz klar
18: Brechreiz.
19: Boah. So ganz ohne Kaffee sind die beiden manchmal echt schwer zu ertragen, oder? Naja, langweilig kann jeder. Hier sind Eggers und der Engelhardt in der

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1: Und heute gibt's mal den direkten Blick in die Musikwelt mit der Frage, was man nicht alles tut für Erfolg. Was machst du, wenn du eigentlich eine Hip-Hop-Band im Herzen bist, dein Produzent aber sagt, ihr macht jetzt aber Rockmusik, weil ihr das einfach besser könnt?
2: Also gegen die eigene Überzeugung, kreativ sein zu müssen, ist, glaube ich, das Schlimmste, ja, oder? Also das ist so, als müssten wir beide jetzt mit Herzblut Helene Fischer anmoderieren. Mensch, und Eggers, weißt du, wen wir jetzt wieder im Programm haben?
3: Helene ist wieder da.
2: Unsere Liebste. Ach, sie sah auch wieder so schön aus beim Fernsehpreis.
3: Mit dem Flori zusammen. Oh, das war für die Augen auch so wunderbar. Und sie kann so gut singen.
2: Ach,
3: sie
2: ist Mensch,
3: so
2: gut. Jetzt für euch unsere allerliebste Helene
4: Fischer. Ach Mensch, hör auf! Paar Nichtskönner!
1: Genau. Und so ähnlich muss es den Jungs von den Beastie Boys gegangen sein. 1986 hatten sie mit Fight for Your Right Riesenerfolg und es musste ein Nachfolger her. Mhm. Und ihr Produzent war ja der große Rick Rubin. Und der kam jetzt zu den Jungs ins Studio und meinte, ihr braucht ein fettes Gitarrenriff als Grundlage. Tja, das ist nur leichter gesagt als getan, wenn Rock eben nicht deine Kernkompetenz ist.
2: Aber letztendlich, No Sleep Till Brooklyn hat ja ein mega fettes Riff. Wer hat's also am Ende gemacht?
1: Und da kommt jetzt der Beef-Part nämlich. Denk mal an Axl Rose und Slash zu ihren schlimmsten Zeiten.
2: Ja.
1: Rick Rubin hatte neben den Beastie Boys gerade noch eine andere Band bei sich im Studio. Echte, typische, schmutzige Rocker namens Slayer. Und die mochten die weißen Möchtegern-Rapper um Adam Jauch mal so gar nicht. Und das beruhte absolut auch auf Gegenseitigkeit. Aber Rick Rubin ist nicht umsonst einer der größten Produzenten aller Zeiten. Er überredete Kerry King, den Boys ein Riff einzuspielen für ihren nächsten Song. Und ohne ein Wort mit ihnen zu sprechen, hat er seine Axt geholt, was runtergeschreddert und ist dann wieder auch wortlos rüber in sein eigenes Studio.
2: So, dann haben die einfach noch ihre eigenen Lyrics draufgepackt, den Titel vom Live-Album No Sleep Till Hammersmith vom Motorhead geklaut und fertig war dann das nächste Brett von License to Ill. Hier sind die Beastie Boys mit Original Slayer Gitarrenriff. Hier ist No Sleep Till Brooklyn. No!

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0: Aerosmith und Youngblood mit My Only Angel. 9:21, 9 Minuten vor 9:30 am Freitagmorgen. Jetzt Wheatus, hier ist Teenage Dirtbag.
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1: Und jetzt für euch die drei größten Rocksongs aus dem Jahr 1991.
0: Platz 3.
1: Wir starten mit den Red Hot Chili Peppers und Under the Bridge. Der Song, der basiert auf der Vergangenheit des Frontmanns Anthony Kiedis, der dabei an einen alten Freund und Bandkollegen gedenkt, der an einer Überdosis Heroin gestorben ist und mit dem er sich oft unter einer Verkehrsbrücke getroffen hatte, um Drogen zu kaufen.
0: Platz 2.
1: Wenn Grunge, dann Nirvana. Wenn Nirvana, dann Smells Like Teen Spirit. Kurt Cobain schrieb den Song, als eine Freundin von ihm den Satz Kurt Smells Like Teen Spirit an die Wand geschrieben hatte. Auf Platz 2, Nirvana.
0: Platz 1.
1: Nicht zu schlagen im Jahr 1991, ist aber einer der größten Heavy-Metal-Songs aller Zeiten, Metallica.

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8: Mit Vincent Schulze und CDU-Landeschef und Oppositionsführer Sebastian Lechner hat eine Annäherung seiner Partei an die AfD deutlich ausgeschlossen. Lechner sagte der deutschen Presseagentur in Hannover, die CDU werde sich nicht für die AfD öffnen. Dafür gäbe es breiten Konsens in der eigenen Partei. Inhaltlich lägen beide Formationen weit auseinander, etwa in der Europapolitik und in Fragen der Migration. Während die CDU sich klar proeuropäisch und transatlantisch positioniere, wolle die AfD die Europäische Union schwächen oder verlassen. In bundesweiten Umfragen liegt die AfD derzeit teilweise vor der Union, deswegen gelten die Kommunalwahlen im September als wichtiger Stimmungstest. An der Marienburg bei Pattensen in der Region Hannover laufen die Sanierungsarbeiten weiter. Dafür stehen rund 28 Millionen Euro Fördergeld bereit. Ziel ist unter anderem eine schrittweise Öffnung einzelner Bereiche. In Delmenhorst haben unbekannte Täter in der St. Christophoruskirche Bibeln und Gesangsbücher angezündet. Ein Organist bemerkte den Rauch und verständigte die Feuerwehr. Der entstehende Schwellbrand konnte rechtzeitig gelöscht werden, sodass kein größerer Brand entstand. Und in Springe bei Hannover ist ein Olivia-Jones-Platz im Gespräch. Die Entscheidung über die Benennung steht allerdings noch aus und soll später im Ortsrat fallen. Die Drag Queen Olivia Jones soll damit geehrt werden.
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9: Hey Leute, wir schauen für euch auf die Straßen und es gab einen Unfall auf der A2 Richtung Braunschweig zwischen Lehrte Ost und Hemeler Wald auf der rechten Spur. A7 Richtung Hannover, die ist auf Höhe des Rastplatzes an der Alpe nach einem Unfall gesperrt. Hier gibt's 2 Kilometer Stau und wir haben einen Liegenbleiber auf der A27 Richtung Walsrode zwischen Verden Nord und Verden Ost. Hier ist die Überholspur blockiert.
10: 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Aktuell haben wir bei euch in Wolfsburg 6 Grad, in Lingen 7 und Winz in Bremerförde auch 6 Grad.
9: Ja, und das Wetter ist einfach nur anstrengend. Heute bis zu 16 Grad, morgen bis zu 14 Grad, aber immer wieder Schauer, Regen, Wind mit dabei. Am Sonntag, da wird's dann so ein bisschen schöner, maximal 18 Grad sind drin. Weniger Wind und nur noch ganz vereinzelt Regen, also immerhin Sonntag ein bisschen besser.
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0: I Have um 9.39 Uhr gleich 20 vor 10. Ab 10 übernimmt der Kollege Martin Fischer. Euch ein schönes Wochenende. Wir hören uns am Montag wieder in der Morning Workshop 5. Wenn ihr mögt, ich bin Pegas. Bis dahin, macht's gut. Tschüss.
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5: Ich bin Dirk Zeitler. US-Präsident Trump ist nach seinem mehrtägigen Staatsbesuch in China wieder auf dem Rückweg in die USA. Der Republikaner stieg auf dem Hauptstadtflughafen in Peking in die Air Force One und reckte zur Verabschiedung noch eine geballte Faust in die Luft. Es war nach 2017 bereits der zweite Staatsbesuch Trumps in China. Er kam mehrfach zu Gesprächen mit Staatschef Xi zusammen. Nach US-Angaben sollen bei den Treffen Verabredungen in der Wirtschaft sowie im Flugzeug- und Agrarbereich getroffen worden sein. Die Gewerkschaft Verdi hat im Handel für heute zu ersten Warnstreiks aufgerufen. Bundesweit sollen Beschäftigte im Einzelhandel und im Groß- und Außenhandel die Arbeit niederlegen.
6: Beim letzten Mal hat sich dieser Tarifkonflikt über mehr als ein Jahr hingezogen. Am Ende stand ein Plus von insgesamt 14%. Da wirken die Forderungen diesmal fast schon bescheiden. Verdi fordert aktuell 7% mehr Lohn, mindestens 225 Euro. Die Arbeitgeber sprechen von unrealistischen Forderungen. Angesichts der schwierigen wirtschaftlichen Rahmenbedingungen gebe es dieses Mal kaum Spielraum für Lohnerhöhungen, heißt es. Uli Reitinger, Nachrichtenredaktion.
5: Von der dänischen Insel Anholt ist ein toter Wal entdeckt worden. Das Tier liegt etwa 75 Meter vor der Küste und ist vermutlich bereits seit einiger Zeit tot. Das berichten dänische Medien unter Berufung auf die Umweltbehörde. Inzwischen gibt es die Vermutung, dass es sich um Buckelwal Timmy handeln könnte, der vor zwei Wochen in einer Rettungsaktion in die Nordsee gebracht worden war.
7: Der Wal vor der dänischen Küste soll schätzungsweise 10 bis 15 Meter lang sein und es soll sich wohl um einen Buckelwal handeln. Erste Bilder zeigen laut dänischen Medien wohl auch, dass die Haut des Tieres auffällig ist. Alles Daten, die darauf hindeuten, dass es sich um den Wal handeln könnte, der Ende März erstmals vor Timmendorfer Strand und dann mehrfach in der Wismarbucht in der Ostsee gestrandet war. Die dänischen Behörden wollen jetzt Gewebeproben entnehmen, um Klarheit zu bekommen. Diana Kramer, Nachrichtenredaktion.
5: Die Zahl der Todesopfer nach der jüngsten russischen Angriffswelle auf die ukrainische Hauptstadt Kiew ist neuen Angaben zufolge auf 21 gestiegen. Zudem werden laut Rettungskräften noch immer 17 Menschen in den Trümmern eines zerstörten Wohnblocks vermisst, wie ukrainische Medien berichten. Dutzende Verletzte müssten behandelt werden.
8: Und jetzt für euch das Niedersachsen-Update mit Sean Eising. Der Vatertag ist in Niedersachsen trotz einzelner Einsätze weitgehend ruhig verlaufen. Laut Polizei waren wegen des Wetters weniger Menschen unterwegs als in den vergangenen Jahren. Im Landkreis Hameln-Pyrmont wird heute die letzte Rückbaugenehmigung für das Atomkraftwerk Grunde übergeben. Seit Ende 2023 läuft dort bereits der Rückbau der Anlage. In Osnabrück müssen sich Fahrgäste heute und morgen auf Einschränkungen im Nahverkehr einstellen. Wegen eines Warnstreiks fallen alle Metrobuslinien aus.
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10: Auf der A1 Richtung Osnabrück liegen zwischen dem Dreieck Stur und Großibner mehrere Leitbarken auf der Fahrbahn. In der Gegenrichtung Richtung Bremen gibt es zwischen Brinkum und Bremen-Arsten dichten Verkehr. Auf der A7 Richtung Hamburg liegen zwischen Berghof und Schwarmstedt Gegenstände auf der Fahrbahn.
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10: In Häuslingen haben wir aktuell 9 Grad. Neunkirchen meldet 8 Grad und in Hambüren sind es ebenfalls 9 Grad. Und so wird das Wetter heute. Es erwartet euch ein Tag mit teils bewölktem Himmel und sonnigen Abschnitten. Das Ganze bei maximal 16 Grad.
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11: Hallihallo, wunderschönen guten Morgen. Hier ist die Annette Radio Show. Ich bin nicht Annette. Die gönnt sich eine kleine Auszeit. Ich bin Martin Fischer, heute eingesprungen an diesem Ja, komischen Zwischenfreitag, kann man sagen. Ne, ist ein bisschen komisch. Ich war eigentlich schon im Wochenendmodus. Falls ihr heute nochmal arbeiten müsst, genau wie ich, dann stehen wir das hier zusammen durch. Aber ich glaube von euch, haben sich bestimmt auch so einen netten kleinen Brückentag gegönnt, oder? Ja, ja. Ihr Schlawiner sitzt wahrscheinlich gerade entspannt auf der Couch und esst einen Obstsalat. Na ja, Leute. So oder so, arbeiten oder nicht, hier gibt's den Wochenend-Warm-Up. Gleich mit den Red Hot Chili Peppers, Creed und Rainbow. Der kommt jetzt, Since You've Been Gone. Mit dem geht's rein in den Freitag. Hallo zusammen.
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0: Wunderschöner Rockklassiker von Creed, With Arms Wide Open. Für den nach 10 haben wir's.
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0: 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Kann ich auf jeden Fall empfehlen. Das sind die Red Hot Chili Peppers, Danny California. Supergeile Live-Show, sage ich euch, Leute.

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1: I Won't Back Down in der Version von Johnny Cash. Im Original stammt der Titel ja von Tom Petty, befindet sich wieder auf seinem ersten Soloalbum Full Moon Fever aus 89. Johnny Cash veröffentlichte die Nummer im Jahre 2000. Er verstarb 3 Jahre später am 12. September 2003. Well, I know, ich weiß, was richtig ist. Ich habe nur ein Leben. I got just one. In einer Welt, die mich weiter hin und her schubst, bleibe ich standhaft und gebe nicht klein bei. Nachdem Donald Trump den Song im Juni 2020 bei einer Wahlkampfkundgebung verwendet hatte, gaben Tom Pettys Witwe, seine Ex-Frau und die beiden Töchter eine Erklärung ab, in der sie klarstellten, dass dies nicht genehmigt sei. Sie schrieben, sowohl der verstorbene Tom Petty als auch seine Familie stehen entschieden gegen Rassismus und Diskriminierung jeglicher Art. Zitat Ende. War damals eine klare Breitseite gegen Donald Trump. No, I won't. Nein, ich werde nicht klein beigeben. Nein, das werde ich nicht. Du könntest mich am Tor zur Hölle absetzen, aber ich würde nicht klein beigeben. I Won't Back Down, ein Lied, das eben Mut machen soll, immer wieder aufzustehen, sich nicht unterkriegen zu lassen. Entsprechend wurde die Nummer nach den Anschlägen vom 11. September oft von den US-Radiostationen gespielt. Eine wunderbare Coverversion. I Won't Back Down. 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
5: Auf der A1 Richtung Osnabrück gibt es zwischen Uphusen und Bremen-Arsten 1 Kilometer Stau. In der Gegenrichtung, Richtung Bremen, steht ihr zwischen Brinkum und Bremen-Arsten ebenfalls auf 1 Kilometer. Auf der A29 Richtung Oldenburg fließt der Verkehr zwischen dem Kreuz Oldenburg-Nord und Oldenburg-Hafen nur zäh. Wir wünschen euch eine gute Fahrt.
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5: In Bispingen zeigt das Thermometer aktuell 9 Grad. In Blender haben wir 10 Grad und in Reinsdorf messen wir 11 Grad. Und so wird das Wetter heute. Es erwartet euch ein Tag mit teils bewölktem Himmel und sonnigen Abschnitten. Das Ganze bei maximal 16 Grad.
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0: So, jetzt sind wir wieder wach, der geht echt immer, oder? Einer zum Mitgrölen, das war ein Warrant Cherry Pie. Hier ist die Annette Radek Show, heute mal mit mir, Martin Fischer. Wir haben kurz vor Wochenende, T-minus, ja, sagen wir mal 5 bis 6 Stunden, dann haben wir es geschafft. Die Annette ist schon im Wochenende, die hat die Abkürzung genommen. Ein paar richtige Kracher haben wir jetzt gleich hier in der nächsten Viertelstunde. Unter anderem mit den Scorpions, Rock You Like a Hurricane, die Ärzte, M&F. Und jetzt wird's nochmal ein bisschen epischer. Hier sind Queen, The Show Must Go On.
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12: Ich bin Dirk Zeitler. US-Präsident Trump ist nach seinem Staatsbesuch in China wieder auf dem Rückweg in die USA. 2 Tage lang ging es bei den Gesprächen in Peking um den Irakkrieg und Taiwan, vor allem aber um Wirtschaftsthemen.
13: Die US-Seite deutete an, dass China mögliche Deals für Agrarprodukte eingeht oder Boeing-Flugzeuge kaufen könnte. Auch Peking sprach davon, wichtige Einigkeit darüber erzielt zu haben, die Wirtschafts- und Handelsbeziehungen mit den USA stabil zu halten. Neben möglichen Handelsdeals tütete Trump auch noch ein Geschenk ein. Präsident Xi Jinping versprach ihm, Samen für Rosen zu schicken, die Trump zuvor in Zhongnanhai bestaunt hatte, dem Regierungskomplex der kommunistischen Partei. Mittlerweile hat Trump Peking in der Air Force One verlassen. Aus Peking, Johannes Neudecker.
12: Kunden müssen wegen des Warnstreiks im Handel nach Einschätzung des Branchenverbandes nicht mit größeren Einschränkungen beim Einkaufen rechnen. Uns liegen bislang keine Erkenntnisse etwa zu Ladenschließungen oder Ähnliches bundesweit vor, sagte HDE-Tarifgeschäftsführer Harke. In den laufenden Tarifverhandlungen im Handel hat Verdi für heute zu Warnstreiks aufgerufen. Vor der dänischen Insel Anholt ist ein toter Wal entdeckt worden. Das Tier liegt etwa 75 Meter vor der Küste und ist vermutlich bereits seit einiger Zeit tot. Das berichten dänische Medien. Inzwischen gibt es die Vermutung, dass es sich um Buckelwal Timmy handeln könnte, der vor 2 Wochen in einer Rettungsaktion in die Nordsee gebracht worden war.
14: Der Wal vor der dänischen Küste soll schätzungsweise 10 bis 15 Meter lang sein und es soll sich wohl um einen Buckelwal handeln. Erste Bilder zeigen laut dänischen Medien wohl auch, dass die Haut des Tieres auffällig ist. Alles Daten, die darauf hindeuten, dass es sich um den Wal handeln könnte, der Ende März erstmals vor Timmendorfer Strand und dann mehrfach in der Wismarbucht in der Ostsee gestrandet war. Die dänischen Behörden wollen jetzt Gewebeproben entnehmen, um Klarheit zu bekommen. Diana Kramer, Nachrichtenredaktion.
12: Sarah Engels muss beim Finale des Eurovision Song Contest in Wien für Deutschland bereits als 2. Act antreten. Dass sie am Samstag mit ihrem Lied Fire beim Publikum Feuer entfachen kann, hat die Sängerin bereits im Halbfinale außer Konkurrenz gezeigt. Stimmen kann sie aber erst am Samstagabend sammeln. Ob die Zuschauer ihren Auftritt nach 23 weiteren Ländern noch in Erinnerung haben werden, muss das große Finale zeigen.
15: Und jetzt für euch das Niedersachsen-Update mit Sean Eising. Der Vatertag ist in Niedersachsen trotz einzelner Einsätze weitgehend ruhig verlaufen. Laut Polizei waren wegen des Wetters weniger Menschen unterwegs als in den vergangenen Jahren. Im Landkreis Hameln-Pyrmont wird heute die letzte Rückbaugenehmigung für das Atomkraftwerk Grunde übergeben. Seit Ende 2023 läuft dort bereits der Rückbau der Anlage. In Osnabrück müssen sich Fahrgäste heute und morgen auf Einschränkungen im Nahverkehr einstellen. Wegen eines Warnstreiks fallen alle Metrobuslinien aus.
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16: Auf der A1 Richtung Osnabrück gibt es zwischen Uphusen, Bremen-Mahndorf und Bremen-Arsten 4 Kilometer Stau. In der Gegenrichtung Richtung Bremen staut es sich zwischen Bremen-Brinkum und Bremen-Arsten auf 2 Kilometern. Auf der A29 Richtung Oldenburg stockt der Verkehr zwischen Kreuz Oldenburg-Nord und Oldenburg-Hafen auf 2 Kilometern. Gute Fahrt.
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16: Bei euch in Dörverden sind es aktuell 10 Grad, in Achim messen wir 11 und Gorleben meldet 13 Grad. In den nächsten Stunden ist es überwiegend klar. Heute Nacht sinkt das Thermometer auf frische 5 Grad. Morgen wird es wechselhaft mit zeitweiligem Regen bei bis zu 12 Grad.
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17: Die Annette Radek Show, heute mal mit mir, Martin Fischer. Wunderschönen Freitag, wir starten rein mit einem Riesen-Rock-Klassiker in die 11-Uhr-Stunde. Meatloaf, I do anything for love.

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1: Eine kleine Ladung Power aus Deutschland war das. Accept Balls to the Wall. Ja, die sind deutsch. Wissen viele nicht. Hier, wieder was gelernt. Hier ist die Annette Radek Show am Freitagmittag. Schön, dass ihr am Start seid. Ich bin Martin Fischer. 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
12: Auf der A1 Richtung Osnabrück gibt es zwischen Uphusen und Bremen-Arsten 4 Kilometer Stau. In der Gegenrichtung, Richtung Bremen, staut es sich ebenfalls zwischen Bremen-Brinkum und Bremen-Arsten auf 3 Kilometern. Auf der A27 Richtung Bremen steht ihr zwischen Bremerhaven-Geestemünde und Bremerhaven-Wulsdorf auf 1 Kilometer. Habt eine gute und sichere Fahrt.
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12: Bei euch in Visselhövede sind es aktuell 10 Grad. In Bad Bodenteich messen wir 12 Grad. Und Rothenburg meldet 11 Grad. In den nächsten Stunden ist es überwiegend klar. Heute Nacht sinkt das Thermometer auf frische 5 Grad. Morgen wird es wechselhaft mit zeitweiligem Regen bei bis zu 12 Grad.
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1: Der gute alte Alice Cooper, Hey Stupid, in der Annette Radek Show. Viertel vor 12 haben wir es, gleich wird wieder gezockt. Ihr könnt euch jetzt schon mal anmelden in der App für 60 Seconds Spezial, die schnellste Wissens-Rallye der Welt. Ich kann ja schon mal sagen, es geht um Urlaub. Könnte man auch mal wieder machen, oder? Genau wie die Annette, die ist schon weg. Mehr Infos dazu gleich um 12 nach den News und nach einer Menge guter Mucke mit The Police zum Beispiel. Hier ist Message in a Bottle. Bis gleich.
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4: Na, wer weiß auf Anhieb, was es bedeutet, Straight Edge zu leben. Also was ich schon mal verraten kann, die Jungs von Rise Against leben zumindest so. Das heißt, sie verzichten auf Alkohol, auf Drogen, Tabak und auch auf häufig wechselnde Geschlechtspartner. Dazu leben sie auch eigentlich noch alle vegetarisch oder vegan. Gut, das natürlich jetzt nicht alles unbedingt aus Fitness, sondern wahrscheinlich eher aus Überzeugungs- oder auch eher aus Tierschutzgründen. Aber gut, wenn man sie so sieht, dann würde ich sagen, Schaden tut's nicht. Sie sind auf jeden Fall alle ganz gut trainiert.
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18: bin Thomas Bleskin. US-Präsident Donald Trump ist nach seinem Staatsbesuch in China wieder auf dem Rückweg in die USA. Zwei Tage lang ging es bei den Gesprächen in Peking auch um den Iran-Krieg und Taiwan, vor allem aber um Wirtschaftsthemen.
19: Die US-Seite deutete an, dass China mögliche Deals für Agrarprodukte eingeht oder Boeing-Flugzeuge kaufen könnte. Auch Peking sprach davon, wichtige Einigkeit darüber erzielt zu haben, die Wirtschafts- und Handelsbeziehungen mit den USA stabil zu halten. Neben möglichen Handelsdeals tütete Trump auch noch ein Geschenk ein. Präsident Xi Jinping versprach ihm, Samen für Rosen zu schicken, die Trump zuvor in Zhongnanhai bestaunt hatte, dem Regierungskomplex der kommunistischen Partei. Mittlerweile hat Trump Peking in der Air Force One verlassen. Johannes Neudecker, Peking.
18: Hohe Energiepreise haben in Deutschland zu einer geringeren Produktion und Jobverlusten in besonders energieintensiven Industriebereichen geführt. Der Produktionsrückgang in ausgewählten Branchen wie Chemie, Papier, Glas oder Metallerzeugung fiel mit 15% seit Februar 2022 deutlich größer aus als in der gesamten Industrie mit etwa 9%, wie das Statistische Bundesamt mitteilte. Die Werte schließen den März dieses Jahres mit ein. Mit dem Produktionsrückgang gingen etliche Arbeitsplätze verloren. Vor der dänischen Insel Anholt ist ein toter Wal entdeckt worden. Unklar ist, ob es sich um den Wal handelt, der Ende März erstmals vor Timmendorfer Strand gestrandet war. Einiges spricht nach Ansicht von Experten aber dafür.
20: Die dänische Insel Anholt liegt so rund 200 Kilometer von dem Ort entfernt, wo Buckelwal Timmy vor rund 2 Wochen unter so ein bisschen unklaren Umständen freigelassen wurde. Das kann schon gut sein, dass er da jetzt hingeschwommen ist oder hingeschwemmt wurde. Auch die Größe passt. 10 bis 15 Meter groß soll das tote Tier sein. Das passt zu Timmy, der oft als 12 Meter lang beschrieben wurde. Und der tote Wal soll eine kranke Haut haben. Auch das klingt nach Timmy. Und es ist ja auch einfach wahrscheinlich, dass Timmy auf offener See nicht überlebt hat, denn genau das hatten Experten ja immer wieder vorausgesagt. Ronny Tochau, Nachrichtenredaktion.
18: Sängerin Sarah Engels muss beim Finale des Eurovision Song Contests in Wien für Deutschland bereits als zweiter Act antreten. Dass sie mit ihrem Lied Fire beim Publikum punkten kann, hat die Musikerin bereits im Halbfinale außer Konkurrenz gezeigt. Stimmen kann sie aber erst am Samstagabend sammeln. Nach Sarah Engels kommen noch 23 weitere Auftritte.
21: Und jetzt für euch das Niedersachsen-Update mit Sean Eising. Der Vatertag ist in Niedersachsen trotz einzelner Einsätze weitgehend ruhig verlaufen. Laut Polizei waren wegen des Wetters weniger Menschen unterwegs als in den vergangenen Jahren. Im Landkreis Hameln-Pyrmont wird heute die letzte Rückbaugenehmigung für das Atomkraftwerk Grunde übergeben. Seit Ende 2023 läuft dort bereits der Rückbau der Anlage. In Osnabrück müssen sich Fahrgäste heute und morgen auf Einschränkungen im Nahverkehr einstellen. Wegen eines Warnstreiks fallen alle Metrobuslinien aus.
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23: Auf der A1 Richtung Osnabrück gibt es zwischen Uphusen, Bremen-Mahndorf und Bremen-Arsten 4 Kilometer Stau. In der Gegenrichtung, Richtung Bremen, steht ihr ebenfalls 4 Kilometer zwischen dem Dreieck Stur und Bremen-Arsten. Auf der A7 Richtung Hamburg rollt der Verkehr zwischen Bad Fallingbostel und Soltau Süd nur zäh. Gute Fahrt.
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23: Bei euch in Rehlingen sind es aktuell 12 Grad, in Achim ebenfalls 12 und Suderburg meldet 13 Grad. In den nächsten Stunden ist es überwiegend klar. Heute Nacht sinkt das Thermometer auf frische 5 Grad. Morgen wird es wechselhaft mit zeitweiligem Regen bei bis zu 12 Grad.
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25: Hier ist die Annette Radio-Show gleich mit 60 Seconds Spezial, der schnellsten Wissensrallye der Welt. Es gibt wieder was zu gewinnen, einen Urlaub. Besser gesagt, ein Kurzurlaub für 2 Personen in einem Maritim-Hotel der Wahl in Deutschland. Wer die kennt, der weiß, Maritim-Hotels gibt's überall. Also ihr könnt euren Kurzurlaub da relativ flexibel planen. Je nachdem, wo es euch gerade hinzieht. Mehr Infos gibt's auch unter maritim.de. Und jetzt heißt's anmelden. Entweder in der App oder anrufen. Je nachdem, wie es gerade bei euch läuft. 3 Songs haben wir Zeit. Und das sind 3 Übersongs. Meine Güte. Nirvana, Come As You Are haben wir dabei. Ist ein fettes Ding. Lordi, Hard Rock, Hallelujah ist auch ein fettes Ding. Und ich glaube, den hier muss ich euch nicht vorstellen. Hier sind Queen mit Bohemian Rhapsody. Bis gleich.
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0: Nirvana, Come As You Are. So eine geile Nummer. Und Leute, ich habe gute Nachrichten. Wir haben einen Mitspieler gefunden.
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0: Und bei mir ist der Jannis aus Groß-Gerau. Jannis, heute ist dein großer Tag, oder?
3: Ja, auf jeden Fall.
0: Ja, wunderbar. Sag mal, wo bist denn du gerade unterwegs? Das hört sich ein bisschen an, als wärst du noch in irgendwas beschäftigt gerade.
3: Ich bin gerade noch auf der Arbeit. Halbe Stunde bis zum Feierabend.
0: Ah, okay. Aber hast du da kurz mal so einen kleinen Raum, wo du kurz mal so Fokus Area machen kannst?
3: Ja, definitiv.
0: Man hört es auf jeden Fall im Hintergrund. Da geht es auf jeden Fall ab bei euch. Du, Jannis, heute ist der letzte Tag. Sixties, eine Runde danach haben wir noch. Momentan führt der Jan aus Rothenburg mit 11 Punkten. Das ist aber auf jeden Fall machbar, würde ich sagen, oder?
3: Ja, es kommt das Wissensgebiet an. Ja, jedes Wissensgebiet ist mein Lieblingswissensgebiet.
0: Jedes?
3: Ja, ja,
0: dann brauche ich den Zufallsgenerator ja gar nicht anmachen. Dann können wir einfach sagen, okay, nehmen wir irgendwas.
3: Nein, es kommt, also am besten sage ich immer Essen und Trinken. Das geht immer am besten. Mhm. Aber ansonsten, ich muss sehen, wie es kommt. Von daher, warte, einen Moment.
0: Alles klar. Du,
3: so,
0: es geht,
3: jetzt ist es ruhiger.
0: Jetzt ist es ruhiger, wunderbar. Es geht um einen Kurzurlaub für zwei Personen in einem maritimen Hotel der Wahl in Deutschland. Bisschen Arbeit, bisschen Urlaub kann man mal wieder machen, oder?
3: Definitiv, ja, sehr gerne.
0: Super, dann finden wir doch mal raus, wo du hier unterwegs bist, in welchem Wissensgebiet. Du sagst Stopp. Bist du bereit?
3: Ja.
0: Wunderbar.
1: Stopp. Wissensgebiet Geografie.
3: Ist sauber.
0: Das ist nicht Essen und Trinken. Aber kriegen
3: nicht
0: wir auch
3: ganz.
0: Hin, oder?
3: Ja, das schaffen wir.
0: Alles klar, dann fange ich an mit der ersten Frage. Sobald die gestellt ist, geht die Zeit los. Bist du ready?
3: Okidoki.
0: Let's go. Ja oder nein? Der Amazonas führt mit mehr Wasser als jeder andere Fluss der Erde.
3: Ja.
0: Welcher Vulkan hat Pompeji begraben?
3: Weiter.
0: Der Vesuv. Gehört Ibiza zu Spanien oder Portugal?
3: Portugal.
0: Spanien. Wie heißt die Hauptstadt von Sachsen-Anhalt?
3: Weiter.
0: Magdeburg. In welcher Jahreszeit feiern die Menschen in Neuseeland Weihnachten?
3: Sommer.
0: Was heißt Landkarte auf Englisch?
3: Map.
0: An welches Land grenzt Schleswig-Holstein?
3: Weiter.
0: Dänemark. Ist Kanada größer oder kleiner als Europa?
3: Größer.
0: Kleiner. Ja oder nein? Der Mount Everest ist höher als 10.000 Meter.
3: Ja.
0: Nein. Wie heißt die Hauptstadt von Syrien?
3: Weiter.
0: Damaskus. Welches Land sieht auf der Karte aus wie ein Stiefel?
3: Italien.
0: Welches Land ist für die Pyramiden von Gizeh bekannt?
3: Ägypten.
0: Der Panama-Kanal verbindet den Atlantik mit welchem Ozean?
3: Weiter.
0: Pazifik. Welche Insel ist die größte der Welt?
3: Neuseeland.
0: Grönland. Welcher Kontinent ist der einzige ohne permanente Bevölkerung?
3: Weiter.
0: Das ist die Antarktis. Du hast ja eben gesagt, alle Wissensgebiete, ich glaube, Geografie war es nicht so ganz, oder?
3: Nee, definitiv
0: naja.
3: Nicht. Aber das geht ums Mindset, ne?
0: Wir zählen mal nach. Ich habe meine Praktikantin Lucia hier. Wie viele Punkte waren das denn?
4: Das waren 5 Punkte, also leider knapp daneben.
3: Das habe ich auch geschätzt, 5 Punkte. Aber 5 sind besser wie 4.
0: Hast du schon mitgezählt im Kopf? Naja, okay.
3: Ja.
0: Ist es halt diesmal nicht so gelaufen, aber machst du nochmal mit. Nächstes Mal vielleicht.
3: Auf jeden Fall.
0: Eins der anderen Wissensgebiete.
3: Essen und Trinken muss noch dran.
0: Essen und Trinken kommt nächstes Mal, weil da sind wir uns ganz sicher.
3: Alles klar.
0: Ja, Jannis, vielen Dank fürs Mitmachen. Ich wünsche dir noch einen schönen Tag, ja?
3: Gerne. Mach's gut. Ciao, ciao.
0: Ciao, ciao. Also die 11 Punkte vom Jan aus Rothenburg, die stehen weiterhin. Still going strong. Eine einzige Runde haben wir noch. Die Entscheidung dann heute um kurz nach 5 beim Olli.
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14: Auf der A7 Richtung Hannover gibt es zwischen Soltau Süd und Dorfmark einen Unfall. Die Unfallaufnahme läuft, der linke Fahrstreifen ist gesperrt. Polizei und Rettungsfahrzeuge sind im Einsatz. Auf der A1 Richtung Osnabrück staut es sich zwischen Uphusen-Bremen-Mahndorf und Bremen-Arsten auf 4 Kilometern. In der Gegenrichtung Richtung Bremen gibt es ebenfalls 4 Kilometer Stau zwischen dem Dreieck Stur und Bremen-Arsten. Habt eine gute und sichere Fahrt.
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14: In Walsrode sind es aktuell 12 Grad, in Dörverden haben wir ebenfalls 12 und auch in Wietzendorf messen wir 12 Grad. In den nächsten Stunden ist es überwiegend klar. Heute Nacht sinkt das Thermometer auf frische 5 Grad. Morgen wird es wechselhaft mit zeitweiligem Regen bei bis zu 12 Grad.
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0: Rick Springfield. Jessie's Girl. Ihr könnt mir nichts erzählen, der macht immer gute Laune, oder? Hier ist die Annette Radig Show, heute mit mir, Martin Fischer, und natürlich auch mit...
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0: So, die Annette ist weg, der Uschmann ist trotzdem da. Hallo Oliver.
2: Hallo Martin, ich grüße dich.
0: So, ich glaube, es ist uns niemand böse, wenn wir sagen, es steht eins der spannendsten Fußballwochenenden in der Geschichte der Bundesliga an, oder? Also jedenfalls, wenn es um Auf- und Abstieg geht... Sowohl in der ersten als auch in der zweiten Liga. Ich glaube, so knapp war es noch nie, ne?
2: Ja, das ist absolut faszinierend. Pauli, Heidenheim und Wolfsburg liegen in dieser Reihenfolge von unten gesehen auf den letzten Plätzen gleich auf mit 26 Punkten und kämpfen um den Relegationsplatz und somit um die mögliche Rettung. Und das besonders Sensationelle daran ist ja, dass viele Menschen mit Heidenheim so verfahren sind, als würden sie die Steuer machen. Sie haben sie abgeschrieben, genau. Schon längst. Und jetzt ist es möglich, dass Heidenheim tatsächlich wieder in der Relegation landet. Und je nachdem, wie die zweite Liga abläuft, womöglich wieder in der gleichen Relegation wie im vergangenen Jahr, nämlich gegen Elversberg.
0: Das ist unglaublich.
2: Das Spiel der Woche, das können wir schon mal vorwegnehmen, das Spiel des Wochenendes ist dementsprechend natürlich aber auch Pauli gegen Wolfsburg. Mhm. Das direkte Duell um den Abstieg am Millerntor. Meine Güte, der Puls geht hoch.
0: Ja, kannst du dir nicht ausdenken. Und ich sag ganz ehrlich, also ob man jetzt Heidenheim in der ersten Liga braucht oder nicht, ist immer so die Frage. Aber wenn die das wirklich schaffen, nachdem die schon so komplett raus waren, sag ganz ehrlich, dann haben sie es auch verdient. Da kannst du nichts mehr sagen. So, Meisterschaft ist natürlich längst durch. Liebe Grüße an die Bayern. Aber in der oberen Tabellenhälfte, da tut sich trotzdem noch was, ne?
2: Ja, da scharwenzeln Stuttgart, Hoffenheim und auch Leverkusen noch um den vierten Platz herum. Den wichtigen vierten Platz, die direkte Qualifikation für die Champions League.
0: Ja.
2: Und auch wenn Stuttgart womöglich die besten Karten hat, ist es schon wieder die zweite Sensation, dass erneut ein Verein, der auf Heim endet, so überrascht hat diese Saison. Denn letzte Saison wäre Hoffenheim ja beinahe abgestiegen. Und jetzt haben sie ein richtiges Fußballmärchen hingelegt.
0: Ja, und wir haben es ja schon gesagt, also genau das Gleiche, was im Keller der ersten Liga abgeht, das hast du auch an der Spitze der zweiten Liga. Drei Vereine mit gleicher Punktzahl auch hier. Das ist unglaublich. Wie ist das passiert?
2: Da entscheidet es sich zwischen Elversberg, Paderborn und für euch natürlich besonders wichtig Hannover 96. Man muss schon sagen, es wäre schon toll, wenn dieser Traditionsverein Hannover 96 per direkt zweiten Platz wieder in die erste Liga schießt und wir dann eben vielleicht nochmal Heidenheim-Elversberg erleben oder Heidenheim-Paderborn. Und in beiden Fällen würde ich in der Relegation sagen, dass Heidenheim das Wunder schafft. Mhm. Also es ist wirklich, es ist das beste Fußballwochenende neben Champions League-Finale.
0: Ja, ohne Witz.
2: Dieses Finale, vor allem weil auch alle Spiele gleichzeitig sind, damit es keine Wettbewerbsverzerrung gibt. So wie es ganz früher immer war, sagt der alte Mann.
0: Ja, ich kann nichts anderes sagen. Also ich freue mich so sehr auf diese beiden Spieltage. Hört auf jeden Fall morgen rein in der Rock Arena mit dem Kollegen Cedric Kunz. Da bleibt ihr up to date. Und Oliver, ich sag vielen lieben Dank. Ein geiles Wochenende dir.
2: Ja, ich wünsche euch auch ein fantastisches Fußballwochenende. Schönes Frühlingswetter. Und falls ihr für die Vereine haltet, für die es um alles geht, wünsche ich euch gute Nerven.
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2: Brian May von Queen hat einen Doktortitel in Astrophysik.

0: neben seiner Gitarrenkarriere schloss er sein Studium ab und arbeitet auch wissenschaftlich. Einfach talentiert der Mann.
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8: Ich bin Dirk Zeitler. Die Folgen des Iran-Kriegs drücken immer mehr auf die wirtschaftliche Lage in Deutschland. Nachdem der Start ins Jahr stärker ausfiel als erwartet, rechnet die Bundesregierung im zweiten Quartal nun mit einem deutlichen Konjunkturdämpfer. Das geht aus dem aktuellen Bericht des Wirtschaftsministeriums hervor.
9: Steigende Preise, Lieferkettenprobleme und Unsicherheit belasten die Stimmung in Unternehmen und privaten Haushalten. So steht's im aktuellen Monatsbericht des Bundeswirtschaftsministeriums. Alle Indikatoren, so heißt es weiter, deuten auf einen schweren Dämpfer der Konjunktur hin. Wie es genau weitergeht, hänge unter anderem davon ab, wie lange der Konflikt mit dem Iran noch dauert, wie lange die Handelswege und auch Produktionskapazitäten beeinträchtigt bleiben. Und selbst nach einer Entspannung dürften zum Beispiel die Energie- und Rohstoffpreise noch nicht so schnell wieder sinken. Thomas Thonfeld, Nachrichtenredaktion.
8: US-Präsident Trump ist nach seinem Staatsbesuch in China wieder auf dem Rückweg in die USA. Der Republikaner stieg auf dem Hauptstadtflughafen in Peking in die Air Force One. Es war nach 2017 bereits der zweite Staatsbesuch Trumps in China. Er kam mehrfach zu Gesprächen mit Staatschef Xi zusammen. Nach US-Angaben sollen bei den Treffen auch Verabredungen im Flugzeug- und Agrarbereich getroffen worden sein. Russland und die Ukraine haben jeweils 205 Kriegsgefangene ausgetauscht. Wie der ukrainische Präsident Zelensky auf der Plattform X mitteilte, sei dies der erste Schritt eines größeren Austauschs von insgesamt 1000 Gefangenen auf jeder Seite.
10: Wir werden weiter um jeden kämpfen, der noch in Gefangenschaft ist, sagte der ukrainische Präsident Zelensky. Der Austausch von jeweils 1000 Kriegsgefangenen war Teil einer Vereinbarung über eine dreitägige Waffenruhe. Die hatte US-Präsident Trump vermittelt. Sie schützte vor allem die Militärparade zum Weltkriegsgedenken in Moskau am 9. Mai. Weil der An- und Abtransport von Soldaten schwierig ist, wurden auch schon frühere größere Austausche in mehrere Etappen aufgeteilt. Aus Moskau, Katharina Schröder.
8: Misstrauen, Neugier oder Untreueverdacht? Zahlreiche Menschen in Deutschland haben laut einer Umfrage schon mal heimlich das Smartphone der Partnerin oder des Partners durchsucht. Das geht aus einer repräsentativen Umfrage des Digitalverbands Bitkom hervor. Demnach haben 26% der Befragten mit Beziehungserfahrung schon einmal ohne ausdrückliche Erlaubnis einen Blick ins Partnerhandy geworfen. 10% davon sogar mehrfach.
11: Und jetzt für euch das Niedersachsen-Update mit Sean Eising. Der Vatertag ist in Niedersachsen trotz einzelner Einsätze weitgehend ruhig verlaufen. Laut Polizei waren wegen des Wetters weniger Menschen unterwegs als in den vergangenen Jahren. Im Landkreis Hameln-Pyrmont wird heute die letzte Rückbaugenehmigung für das Atomkraftwerk Grunde übergeben. Seit Ende 2023 läuft dort bereits der Rückbau der Anlage. In Osnabrück müssen sich Fahrgäste heute und morgen auf Einschränkungen im Nahverkehr einstellen. Wegen eines Warnstreiks fallen alle Metrobuslinien aus.
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12: Auf der A1 Richtung Bremen gibt es zwischen dem Dreieck Stur und Bremen-Arsten 5 Kilometer Stau. In der Gegenrichtung, Richtung Osnabrück, steht ihr zwischen Uphusen und Bremen-Arsten ebenfalls auf 5 Kilometern. Auf der A7 Richtung Hamburg stockt der Verkehr zwischen dem Dreieck Walsrode und Soltau-Ost auf 9 Kilometern. Wir wünschen euch eine gute Fahrt.
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12: In Suderburg und Gerdau zeigt das Thermometer 12 Grad. In Oetzen ist es etwas milder mit 13 Grad. In den nächsten Stunden ist es überwiegend klar. Heute Nacht sinkt das Thermometer auf frische 5 Grad. Morgen wird es wechselhaft mit zeitweiligem Regen bei bis zu 12 Grad.
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13: Die Annette Radek Show. Heute mit mir, Martin Fischer, kurz vor Wochenende. Bald haben wir's, Leute. Mit dem hier geht's rein in die neue Stunde. Den kennen vielleicht einige von euch noch aus dem Cars-Soundtrack. Aber das war ein Cover. Hier ist das Original von Tom Cochrane, Life is a Highway. Schönen Freitag.
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0: Eine fette Ladung Energie mit Judas Priest. In der Annette Radio Show, das war Turbo Lover. Und alle von euch, die am Wochenende vielleicht noch nicht so viel vorhaben, falls ihr noch ein paar Ideen braucht, der Kollege Vincent Schulze hat sich mal wieder angeschaut, was denn bei uns in der Region am Wochenende so läuft.
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2: Nächsten Sonntag am 24. Mai, da gibt's ein richtig geiles Punkkonzert im She Heinz in Hannover. Deutsche Leichen heißt die Band und die werden ordentlich abreißen und euch zum Tanzen bringen. Karten gibt's hier ab 20 Euro. Und am Freitag, den 29. Mai, da gibt's das nächste Konzerthighlight im bei She Heinz in Hannover. Die Mad Caddies kommen vorbei und auch hier wird's eine richtig geile Stimmung. Das wird gut zur Sache gehen. Karten kosten euch hier so um die 36 Euro.
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0: So, das waren die Infos. Ich hoffe, ihr habt eine gute Idee fürs Wochenende gefunden. Hier gibt's weiter besten Rock'n'Pop mit den Rolling Stones. Angry.

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1: Heute mit einer Verschwörung, die erstmal völlig aus der Luft gegriffen klingt, aber weltweit bis heute viele Anhänger hat, die sich sicher sind, dass Grunge-Legende Kurt Cobain noch lebt. Doch warum glauben Menschen nicht an den Tod des Nirvana-Frontmanns? Ganz einfach. Sie sind sicher, Kurt war der Musik überdrüssig. Er konnte nicht mehr. Kurt soll sich abgesetzt haben. Und tatsächlich gibt es bis heute kein stichhaltiges Beweisbild von Kurt Cobains Tod. Ist er also geflüchtet, weil er in dieser Gesellschaft einfach nicht glücklich wurde?
2: Auf Dauer gesehen macht Geld nicht glücklich.
1: Unglaubliche Aktualität. Hat die Idee, Kurt Cobain könnte noch leben, durch den Peruaner Ramiro Saavedra bekommen. Er tritt 2012 erstmals vor die Kameras. Mit langer, blonder Mähne, dem typisch leicht gezwungenen Kurt Cobain-Lächeln und Kurts Stimme tritt er in einer Castingshow auf. Und dann kommt der September 2016. Nirvana verfassen ein Facebook-Posting, das die Welt für ein paar Minuten stillstehen lässt. Dave Grohl und Co. schreiben an ihre Fans.
3: Es ist wahr, Kurt lebt. Wir sind so froh, ihn zurückzuhaben und vergeben ihm all die Trauer, die er in unseren Herzen hinterlassen hat.
1: Doch natürlich ist diese Message alles andere als ernst gemeint. Es war Nirvanas ironische Art, mit dieser Verschwörungstheorie umzugehen. Für sie ist klar, Kurt ist tot. Und so schade wie es ist, er wird niemals zurückkehren.
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13: Auf der A1 Richtung Bremen zwischen dem Dreieck Stur und Bremen-Arsten gibt es 5 Kilometer Stau. Rechnet mit mindestens 35 Minuten Zeitverlust. In der Gegenrichtung Richtung Osnabrück zwischen Opphusen und Bremen-Arsten steht ihr ebenfalls 5 Kilometer. Dort kostet euch das mindestens 21 Minuten. Ebenfalls auf der A1 Richtung Bremen zwischen Wildeshausen Nord und Groß-Ippener liegen Metallteile auf dem rechten Fahrstreifen. Gute Fahrt.
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13: In Wadewald sind es aktuell 13 Grad. In Neunkirchen ebenfalls 13 und in Dörferden messen wir 14 Grad. In den nächsten Stunden ist es überwiegend klar. Heute Nacht sinkt das Thermometer auf frische 5 Grad. Morgen wird es wechselhaft mit zeitweiligem Regen bei bis zu 12 Grad.
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1: Das war ein Stillskin Inside in der Annette Radek Show. Das war's dann auch wieder für heute. Aber eine Sache habe ich ja noch versprochen. Ein Merch-Paket wollten wir ja noch raushauen für den super heißen Liquimoli Konzertsommer. Da ist alles drin, was man für ein Festival so braucht. Eine glückliche Telefonnummer wurde mir hier gerade übergeben von der Jasmin. Da rufen wir jetzt mal an. Es bleibt spannend.
2: Jasmin Weber, hallo.
1: Hallo, da ist die Jasmin aus Konz.
2: Genau.
1: Hi Jasmin, hier ist der Martin aus der Annette Radek Show. Ich bin nicht Annette, das hast du vielleicht erkannt, aber ich mache die ja heute für dich. Du Jasmin, ich habe mal eine ganz normale, entspannte Frage an dich. Was sagst du so zu Festivals?
2: Ja, finde ich super.
1: Hast du da möglicherweise schon das ein oder andere geplant dieses Jahr?
2: Leider noch nicht. Gerne zurück am Ring dieses Jahr, aber wir haben noch keine Tickets.
1: Ja, da gibt's ja unter anderem bei uns nächste Woche welche zu gewinnen. Musst du mal gucken, was beim superheißen Konzert so mal kommt. Aber die viel bessere Frage ist, wenn du dann dahin fährst, könntest du möglicherweise so ein bisschen Ausrüstung gebrauchen? Ich weiß nicht, also zum Beispiel ein Pavillon, eine Bluetooth-Box, sowas in der Art.
2: Ja, auf jeden Fall.

0: Würdest du mitnehmen?
1: Würde ich auf jeden Fall mitnehmen.
0: Ja, Jasmin, dann sage ich herzlichen Glückwunsch. Das Merch-Paket gehört nämlich dir, jawohl.
1: Ja, mega cool. Vielen Dank.
0: Jetzt ist natürlich die Frage, jetzt musst du noch an Tickets kommen, ne? Also der super heiße Konzertsommer, wie gesagt, mit Liqui Moly, der fängt nächste Woche an, musst du dann mitmachen. Aber ich würde sagen, damit bist du schon mal ganz gut ausgestattet, oder?
1: Ja, würde ich auch sagen.
0: Dann können wir reinstarten in den Festivalsommer. Jasmin, vielen lieben Dank fürs Mitmachen. Wir melden uns dann wieder bei dir und dann kriegst du das alles zugeschickt, ja?
1: Ja, vielen Dank für den Gewinn.
0: Super, ich wünsche dir noch einen super geilen Tag und liebe Grüße an alle, mit denen du möglicherweise planst, dorthin zu fahren. Gibt's da einige?
1: Ja, Freunde, meine Schwester.
0: Okay.
1: Wäre auf jeden Fall top, wenn also, das klappen würde.
0: Okay, also du sitzt dann nicht alleine unter dem Pavillon, ne? Das wäre ja blöd.
1: Nee.
0: Okay, super Jasmin. Mach's gut, vielen Dank fürs Mitmachen. Wir hören uns dann.
1: Danke ne? auch.
0: Super. Ciao. So, die Jasmin ist ausgestattet für den Sommer. Jetzt seid ihr dran. Ab nächster Woche geht's los mit dem super heißen Liqui Moly Konzertsommer. Wir hauen jede Woche Tickets raus. Ab Montag einschalten. Das war's von mir. Ich bin Martin Fischer. Habt ein geiles Wochenende und viel Spaß mit dem Rockbaron.
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3: mit Carlotta Hofmann und einer kleinen Zeitreise. Wir wagen den weiten Weg zurück in die 70er Jahre. Wir tauchen ab in den Kultklassiker The Rocky Horror Picture Show.
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0: Obwohl der Film damals in den 70ern einen schweren Start hatte, wurde er letztendlich doch so erfolgreich, dass er noch heute regelmäßig in den Kinos gezeigt wird. 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
7: Ich bin Tine Klimach. Die Spritpreise in Deutschland sind erneut gestiegen. Am Feiertag lag der Dieselpreis zum ersten Mal seit knapp einer Woche im bundesweiten Tagesschnitt wieder über 2 €. Das teilte der ADAC mit. Auch Superbenzin war wieder etwas teurer. Die weiter allgemein hohen Energiepreise belasten auch die Wirtschaft.
8: Seit Februar 2022 ging die Produktion in der Chemie-, Papier- und Glasherstellung sowie in der Metallerzeugung um gut 15% zurück. Deutlich mehr als in anderen Branchen, so das Statistische Bundesamt. Und da, wo die Produktion zurückgefahren werden musste, gingen auch Arbeitsplätze verloren. Mehr als 6% weniger Beschäftigte haben die energieintensiven Branchen im Vergleich zu vor 4 Jahren. Einzige Ausnahme ist die Mineralölverarbeitung. Hier stieg die Produktion um fast 25% und es kamen 1.000 neue Arbeitsplätze dazu. Diana Kramer, Nachrichtenredaktion.
7: Klimaaktivisten haben eine Podiumsdiskussion mit Bundeskanzler Merz beim Katholikentag in Würzburg mit Zwischenrufen und Pfiffen gestört. Die mehr als 1.000 Zuhörer im Saal verfolgten die Szenerie zunächst für wenige Minuten geduldig, forderten die etwa 4 Protestierenden dann aber auf, zu gehen. Vor Merz' Auftritt hatten sich etwa 400 Demonstranten vor dem Kongresszentrum versammelt. Vor der Küste der dänischen Insel Anholt treibt ein toter Wal im Meer. Experten zufolge handelt es sich um einen Buckelwal. Es könnte sich um Timmy handeln. Einiges deutet darauf hin. Ronny Thorau, was spricht denn dafür?
9: Ja, zum einen der Fundort. Die dänische Insel Anholt liegt so rund 200 Kilometer von dem Ort entfernt, wo Buckelwal Timmy vor rund 2 Wochen unter so ein bisschen unklaren Umständen freigelassen wurde. Das kann schon gut sein, dass er da jetzt hingeschwommen ist oder hingeschwemmt wurde. Auch die Größe passt. 10 bis 15 Meter groß soll das tote Tier sein. Das passt zu Timmy, der oft als 12 Meter lang beschrieben wurde. Und der tote Wal soll eine kranke Haut haben. Auch das klingt nach Timmy.
7: Danke, Ronny. Dem toten Wal sollen nun unter anderem Proben entnommen werden. Beim Finale des Eurovision Song Contests in Wien muss Sarah Engels für Deutschland schon als 2. Act antreten. Dass sie mit ihrem Lied Fire beim Publikum Feuer entfachen kann, hat die Sängerin bereits im Halbfinale außer Konkurrenz gezeigt. Stimmen kann sie aber erst morgen Abend sammeln. Ob die Zuschauer ihren Auftritt nach 23 weiteren Liedern noch in Erinnerung haben, muss das große Finale zeigen.
10: Und jetzt für euch das Niedersachsen-Update mit Sean Eising. Der Vatertag ist in Niedersachsen trotz einzelner Einsätze weitgehend ruhig verlaufen. Laut Polizei waren wegen des Wetters weniger Menschen unterwegs als in den vergangenen Jahren. Im Landkreis Hameln-Pyrmont wird heute die letzte Rückbaugenehmigung für das Atomkraftwerk Grunde übergeben. Seit Ende 2023 läuft dort bereits der Rückbau der Anlage. In Osnabrück müssen sich Fahrgäste heute und morgen auf Einschränkungen im Nahverkehr einstellen. Wegen eines Warnstreiks fallen alle Metrobuslinien aus.
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7: Auf der A7 Richtung Hamburg gibt es zwischen Bad Fallingbostel und Soltau Ost nach einem Unfall 13 Kilometer Stau. Ihr verliert dort mindestens 58 Minuten. Auf der A1 Richtung Osnabrück staut es sich zwischen Uphusen und Bremen-Arsten auf 5 Kilometern. In der Gegenrichtung Richtung Bremen steht ihr ebenfalls 5 Kilometer zwischen dem Dreieck Stur und Bremen-Arsten. Habt eine gute und sichere Fahrt.
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7: Bei euch in Winsen sind es aktuell 13 Grad, in Hamburen messen wir 12 und Kirchlinteln meldet 14 Grad. In den nächsten Stunden ist es überwiegend bewölkt. Heute Nacht sinkt das Thermometer auf frische 6 Grad. Morgen wird es teils bewölkt mit Regen bei bis zu 12 Grad.
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0: Heute am Brückentag wieder mit eurem Rockbaron. Schön, dass ihr an diesem Freitagnachmittag mit dabei seid. Und gleich geht's hier wieder rein in Original oder Cover. Wir lassen wieder zwei Versionen des gleichen Songs antreten und in dieser Woche dann zum zweiten Mal eine Version von Bob Dylan mit dabei. Das Original aus 67, All Along the Watchtower.
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0: Und wie so oft, wir haben es ja am Mittwoch schon besprochen, sind die Cover der Bob Dylan Songs meistens bekannter. Auch in dem Fall, oder? All Along the Watchtower, das Cover von Jimi Hendrix.
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0: Wir schauen gleich genau drauf und dann entscheiden wir uns für eine Version, die wir dann in voller Länge spielen. Bis dahin haben wir noch drei Songs und den Start machen jetzt Pink Floyd mit Another Brick in the Wall Part 2.

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1: Und jetzt geht's wieder rein in Original oder Cover und wieder mit Bob Dylan. Am Mittwoch hatten wir das ja schon bei Knocking on Heaven's Door. Dylan ist ja einer dieser Songwriter, bei denen die Lieder oft größer geworden sind als seine eigenen Aufnahmen. Andere Künstler nehmen den Kern und machen daraus nochmal etwas komplett Eigenes. Und heute haben wir seinen Song All Along the Watchtower dabei.
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1: Das Original kam ja 67 raus auf Dylans Album John Wesley Harding. Kurz, düster, ziemlich reduziert und im Text geht's um einen Joker und einen Dieb. Aber wie so oft bei Dylan bleibt genug Raum, dass jeder was anderes darin hört. Und dann kommt nur ein Jahr später Jimi Hendrix und macht aus diesem Song keine brave Coverversion, sondern ein eigenes Brett. Neue Spannung, mehr Druck, diese Gitarre vorne weg und plötzlich klingt das nicht mehr wie ein Dylan-Song, sondern wie ein Hendrix-Song. Und diesmal ist die Entscheidung für mich klar, heute gewinnt das Cover. Weil Hendrix den Song nicht nur nachspielt, sondern wirklich komplett auflädt. Bei Dylan ist es der starke Entwurf, bei Hendrix wird daraus ein Rockmoment, der bis heute größer wirkt als die Vorlage. Heute heißt es, Cover schlägt Original. Hier ist Jimi Hendrix mit All Along the Watchtower.

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9: Auf der A1 Richtung Bremen gibt es zwischen dem Dreieck Stur und Bremen-Arsten 5 Kilometer Stau. In der Gegenrichtung Richtung Osnabrück steht ihr ebenfalls 5 Kilometer zwischen Opphusen und Bremen-Arsten. Auf der A7 Richtung Hannover liegen zwischen Egestorf und Ebendorf Gegenstände auf der Fahrbahn. Habt eine gute und sichere Fahrt.
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9: In Celle zeigt das Thermometer 14 Grad. Reinsdorf meldet 16 Grad, während in Klenze ebenfalls 14 Grad gemessen werden. In den nächsten Stunden ist es überwiegend bewölkt. Heute Nacht sinkt das Thermometer auf frische 6 Grad. Morgen wird es teils bewölkt mit Regen bei bis zu 12 Grad.
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2: Mit Lars Hinsberg und einem echten Klassiker der Filmgeschichte. Pulp Fiction.
3: Ich kann mich nicht erinnern, dich irgendetwas gefragt zu haben.
2: Der Film von Starregisseur Quentin Tarantino erzählt gleich mehrere Geschichten, deren Handlungen sich mehr oder weniger zufällig in Los Angeles kreuzen. Da sind zum einen die beiden Gangster Vince und Jules, die für ihren Boss Marcellus Wallace unterwegs sind.
4: Für so einen Auftritt sollten wir eigentlich Gewehre nehmen.
2: Der Boxer Butch, der sich mit eben jenem Marcellus Wallace anlegt.
5: In der Nacht des Kampfes wirst du vielleicht einen leichten Stich spüren. Stolz tut nur weh, aber er hilft nie. In der fünften geht dein Arsch zu Boden.
2: Und die beiden Kleinkriminellen Pumpkin und Honey Bunny.
6: Ich liebe dich, Pumpkin.
7: Ich liebe dich, Honey Bunny.
2: Typisch für Tarantino ist die Handlung mitunter chaotisch erzählt und unvorhersehbar.
8: Oh, tut mir leid, habe ich dich aus dem Konzept gebracht?
2: Die Starbesetzung um Sam L. Jackson, John Travolta und Bruce Willis liefert eine Menge Spannung und einige Lacher durch absurde Gesprächsthemen.
9: Weißt du, wie die Quarter Pounder mit Käse in Paris nennen?
10: Wie nennen die?
11: Royal mit Käse.
10: Royal mit Käse?
2: Und wie es sich für einen Tarantino gehört, gibt es natürlich auch reichlich Blut und Action. Was vielleicht nicht immer was für zarte Seelen ist.
12: Sie haben eine Leiche ohne Kopf in Ihrem Wagen in der Garage. Führen Sie mich hin.
2: Nicht ohne Grund zählt er also zu einem der besten Filme aller Zeiten und sollte in keiner Sammlung fehlen.
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6: Ich bin Tine Klimach. Die Folgen des Iran-Kriegs drücken immer mehr auf die wirtschaftliche Lage in Deutschland. Nachdem der Start ins Jahr stärker ausfiel als erwartet, rechnet die Bundesregierung im zweiten Quartal mit einem deutlichen Konjunkturdämpfer.
7: Steigende Preise, Lieferkettenprobleme und Unsicherheit belasten die Stimmung in Unternehmen und privaten Haushalten. So steht's im aktuellen Monatsbericht des Bundeswirtschaftsministeriums. Alle Indikatoren, so heißt es weiter, deuten auf einen schweren Dämpfer der Konjunktur hin. Wie es genau weitergeht, hänge unter anderem davon ab, wie lange der Konflikt mit dem Iran noch dauert, wie lange die Handelswege und auch Produktionskapazitäten beeinträchtigt bleiben. Und selbst nach einer Entspannung dürften zum Beispiel die Energie- und Rohstoffpreise noch nicht so schnell wieder sinken. Aus Berlin, Thomas Thonfeld.
6: Russland und die Ukraine haben nach übereinstimmenden Angaben jeweils etwa 200 Kriegsgefangene ausgetauscht. Wie der ukrainische Präsident Selenskyj auf der Plattform X mitteilte, sei es der erste Schritt eines größeren Austauschs von insgesamt 1000 Gefangenen auf jeder Seite.
8: Wir werden weiter um jeden kämpfen, der noch in Gefangenschaft ist, sagte der ukrainische Präsident Selenskyj. Der Austausch von jeweils 1000 Kriegsgefangenen war Teil einer Vereinbarung über eine dreitägige Waffenruhe. Die hatte US-Präsident Trump vermittelt. Weil der An- und Abtransport von Soldaten schwierig ist, wurden auch schon frühere größere Austausche in mehrere Etappen aufgeteilt. Aus Moskau, Katharina Schröder.
6: Bundestagspräsidentin Julia Glöckner lässt die Regenbogenflagge an diesem Sonntag einen Tag lang über dem Reichstagsgebäude wehen. Hierfür gäbe es einen klaren parlamentarischen Anlass, anders als beim Berliner Christopher Street Day. Denn am 17. Mai 2002 habe der Bundestag die Rehabilitierung homosexueller Opfer der NS-Justiz beschlossen, heißt es in einer Mitteilung. Zugleich sei der 17. Mai der internationale Tag gegen Homophobie. Unter ihrer Vorgängerin Bärbel Bass wehte die bunte Flagge auch während des CSD. Ob der tote Wal vor der dänischen Insel Anholt, der zuvor in der deutschen Ostsee gestrandete Buckelwal ist, ist weiter unklar. Man gehe zwar davon aus, dass es sich um einen Buckelwal handelt, so die dänische Umweltbehörde. Man habe aber keinen GPS-Sender gefunden. Dem Tier wurde eine Gewebeprobe entnommen. Sie soll nun nach Deutschland geschickt und dort untersucht werden.
9: Und jetzt für euch das Niedersachsen-Update mit Sean Eising. Der Vatertag ist in Niedersachsen trotz einzelner Einsätze weitgehend ruhig verlaufen. Laut Polizei waren wegen des Wetters weniger Menschen unterwegs als in den vergangenen Jahren. Im Landkreis Hameln-Pyrmont wird heute die letzte Rückbaugenehmigung für das Atomkraftwerk Grunde übergeben. Seit Ende 2023 läuft dort bereits der Rückbau der Anlage. In Osnabrück müssen sich Fahrgäste heute und morgen auf Einschränkungen im Nahverkehr einstellen. Wegen eines Warnstreiks fallen alle Metrobuslinien aus.
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11: Auf der A1 Richtung Bremen gibt es zwischen Uphusen und Bremen-Hemelingen 5 Kilometer Stau. In der Gegenrichtung, Richtung Osnabrück, steht ihr zwischen Bremen-Asten und Uphusen auf 4 Kilometern. Auf der A7 Richtung Hamburg, zwischen Dorfmark und Soltau-Ost, gibt es 5 Kilometer Stau. Habt eine gute und sichere Fahrt.
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11: In Rethem haben wir aktuell 13 Grad, in Soltau sind es 14 und Barum meldet 15 Grad. In den nächsten Stunden ist es überwiegend bewölkt. Heute Nacht sinkt das Thermometer auf frische 6 Grad. Morgen wird es teils bewölkt mit Regen bei bis zu 12 Grad.
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0: Und Rockbuddies, nicht so wirklich rockiges Thema, aber ich finde, es bewegt ganz Europa, denn morgen findet das große Finale des 70. Eurovision Song Contests statt. Die große Party, die steigt ja in Wien und mit dabei ist unser lieber Kollege Kai Borges. Wir schalten gleich mal rüber, sprechen mit ihm über den ESC und ja, er gibt uns mal einen Einblick, was da eigentlich gerade so abgeht. Das machen wir nach 3 Songs und den Start, den macht jetzt Lenny Kravitz mit Fly Away. Schönen Nachmittag euch!

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1: So, Rock Buddies, morgen steigt das große Finale des 70. Eurovision Song Contests. Ein europäischer Mega-Wettbewerb. Und mittendrin ist der Kollege Kai Borges. Er ist für uns in Wien. Wir sagen Hi Kai.
2: Hi Fabian, wie geht's dir?
1: Gut, ich hoffe dir auch. Du bist ja schon ein paar Tage nämlich in Wien. Wie ist denn die Stimmung in der Stadt? Europa ist ja zu Gast.
2: Ja, Europa ist zu Gast. Die ganze Eurovision-Gemeinde ist quasi wieder vor Ort. Und wenn man in den Wochen davor nicht so mitbekommen hätte, was es wieder für Diskussionen gibt, ist der Eurovision zerrissen, die Diskussion um die Teilnahme Israels, würde man das hier eigentlich gar nicht merken. So auch im Vergleich mit Basel im letzten Jahr oder auch Malmö vor 2 Jahren geht das hier alles im wahrsten Sinne des Wortes sehr harmonisch, bunt, heiter über die Bühne und das macht richtig viel Spaß.
1: Das ist sehr schön. Was habt ihr alles so getrieben in der Stadt?
2: Ah, es gibt hier an den unterschiedlichsten Orten Ausstellungen zur Geschichte des Eurovision Song Contests mit Fokus natürlich auf die Teilnehmer aus Österreich. Was mir dies Jahr besonders gut gefällt, wir waren gestern im Wien-Museum, da gibt es auch so einen Einblick hinter, wie politisch der ESC eigentlich war und ist. Mhm. Und das ist nicht ein Phänomen der letzten Jahre. Also das haben die richtig toll hier organisiert vom ORF in Wien.
1: Ja, spannend. Und du hast ja auch schon einige Acts gesehen, ne? Also was hast du erlebt? Was ist deine Meinung so bisher?
2: Also ich glaube, das wird ziemlich spannend morgen im Finale. Natürlich guckt die Bubble dann immer auch ein bisschen was sagen. Die Buchmacher, die sehen in diesem Jahr Finnland ganz vorne. Die haben aber auch im letzten Jahr daneben gelegen. Also ich glaube, das wird spannend. Da ist, glaube ich, einiges zu erwarten. Und am Ende, vielleicht macht es mein Favorit Dänemark.
1: Und rockmäßig, geht da was?
2: Ja, geht was. Also, was man erst so ein bisschen belächelt hat, das waren die Norweger, die so ein bisschen als Maneskin-Abklatsch irgendwie eingestuft wurden. Aber der Herr hat doch gestern richtig die Bühne gerockt und die Halle als letzter Starter im zweiten Halbfinale nochmal richtig zum Kochen gebracht. Das hat uns gut gefallen. Aber der wird sicherlich als Rock-Repräsentant in diesem Jahr nicht um die vordersten Plätze mitspielen.
1: Aber immerhin mit dabei. Also, Europa zu Gast in Wien. Das Finale des 70. ESCs, das läuft und du bist mit dabei. Ganz viel Spaß und Grüße nach Wien.
2: Dankeschön, viel Spaß beim Mitgucken.

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9: Auf der A1 Richtung Bremen gibt es zwischen dem Dreieck Stur und Bremen-Hemelingen 6 Kilometer Stau. In der Gegenrichtung, Richtung Osnabrück, staut es sich zwischen Ophusen und Bremen-Arsten auf 4 Kilometern. Auf der A7 Richtung Hamburg steht ihr zwischen Bad Fallingbostel und Soltau Süd auf 2 Kilometern im Stau. Habt eine gute und sichere Fahrt.
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9: In Lindwedel sind es aktuell 15 Grad, in Schwarmstedt ebenfalls 15. In Suderburg messen wir 14 Grad. In den nächsten Stunden ist es überwiegend bewölkt. Heute Nacht sinkt das Thermometer auf frische 6 Grad. Morgen wird es teils bewölkt mit Regen bei bis zu 12 Grad.
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1: Und jetzt gehen wir an diesem Freitag rein in unsere Rock'n'Pop News. Und hier haben wir alles unter dem Thema Musikvideos.
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1: Die Rolling Stones veröffentlichen das Musikvideo zu In the Stars und plötzlich sind die wieder jung. Mit Deepfake-Technologie digital verjüngt und natürlich umgeben vom aktuellen It Girl, Schauspielerin Odessa Azayan. Und ganz viele andere Musiker, die sind auch mit im Video am Start. Schaut's euch gerne mal an. Und als Bonus haben sie sogar noch die Tracklist fürs neue Album Foreign Tongues rausgehauen. 14 Songs gibt's im Juli und ganz spannend, eine Coverversion von Amy Winehouse' Hit You Know I'm No Good wird auch dabei sein. Das klingt spannend.
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1: Und wir kommen zum nächsten Video, zum nächsten Musikvideo und das kommt von U2. Die haben in Mexico City für Street of Dreams gedreht. Gerüchte über neue Musik gab es ja schon und hiermit wird das wohl offiziell auch bestätigt. Street of Dreams wird wahrscheinlich die erste Single fürs Album und wenn man sich diese Videos anschaut, dann ist da immer eine riesengroße Menschenmenge und alles ist in bunten Farben. Ich glaube, die Single macht richtig Spaß. Wir können sie euch noch nicht vorstellen. Es gibt, wie gesagt, nur die Videos vom Making-of quasi. Und gleich dazu gibt es sogar noch eine gute Nachricht. Ihr ehemaliger Schlagzeuger Larry Mullen Jr. ist zurück. Nach seiner Nackenoperation und Genesung ist er wieder startklar und wieder fester Bestandteil von U2. Also welcome back.
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7: Ich bin Tine Klimach. Es ist keine leichte Woche für Bundeskanzler Merz. Nachdem er bereits am Dienstag beim DGB-Kongress mit Pfiffen und Buhrufen statt Applaus begrüßt wurde, gab es einen ähnlichen Vorfall heute in Würzburg. Da war Friedrich Merz Gast bei einer Podiumsdiskussion beim Deutschen Katholikentag.
8: Dass Friedrich Merz und seine Regierung unbeliebt sind, kann der Kanzler schon länger in Umfragen sehen. Mehr als 80% sind unzufrieden. Jetzt bekommt Merz aber immer wieder ganz konkret vor Augen geführt, dass das nicht nur bloße Zahlen sind. Diesmal beim Katholikentag protestierten rund 400 Demonstranten vor allem gegen die Klimapolitik der Bundesregierung. Vier von ihnen störten die Podiumsdiskussion im Saal mit Zwischenrufen und Pfiffen. Nach einigen Minuten ging eine Aktivistin freiwillig, eine Frau wurde von Sicherheitskräften rausgezogen und die anderen hielten den Mund. Uli Reitinger, Nachrichtenredaktion.
7: Im Streit mit China um weitere US-Waffenverkäufe an Taiwan hat US-Präsident Trump noch keine Entscheidung getroffen. Er werde aber in nächster Zeit eine Entscheidung treffen, sagte Trump auf seinem Rückflug aus China in die USA. Peking will sich Taiwan einverleiben und drohte bereits mit dem Einsatz des Militärs, sollte es nicht auf friedlichem Wege funktionieren. Die USA unterstützen Taiwans Bemühungen, die Verteidigungsfähigkeit zu stärken. Im Handel wird heute gestreikt. Verdi hat Beschäftigte in ersten Betrieben bundesweit zu Arbeitsniederlegungen aufgerufen. Kundinnen und Kunden sollen nach Einschätzung des Handelsverbands HDE aber kaum etwas davon merken.
9: Der HDE sagt, bisher gebe es keine Hinweise auf Ladenschließungen oder ähnliche Einschränkungen. Einkaufen soll demnach ganz normal möglich sein. Hintergrund der Warnstreiks: Verdi hat erste Angebote der Arbeitgeber zurückgewiesen und fordert 7% mehr Lohn, mindestens aber 225 Euro. Die Arbeitgeber bieten ab November 2% und ab August 2027 weitere 1,5% mehr Geld. Die Positionen liegen also weit auseinander. Der Tarifstreit könnte deshalb noch dauern. Die vorigen Verhandlungen hatten sich über ein Jahr hingezogen. Thomas Bleskin, Nachrichtenredaktion.
7: Misstrauen, Neugier oder Untreueverdacht. Zahlreiche Menschen in Deutschland haben schon mal heimlich das Smartphone der Partnerin oder des Partners durchsucht. Das geht aus einer Umfrage des Digitalverbands Bitkom hervor. Demnach haben über ein Viertel der Befragten schon mal ohne ausdrückliche Erlaubnis einen Blick ins Partnerhandy geworfen.
10: Und jetzt für euch das Niedersachsen-Update mit Sean Eising. Die Gewerkschaft Verdi kündigt weitere Streiks im kommunalen Nahverkehr in Niedersachsen an. Nach laufenden Ausständen in Osnabrück sollen kommende Woche auch Göttingen und Hannover betroffen sein. In Norddeich im Landkreis Aurich findet am Wochenende das traditionelle Drachenfest am Meer statt. Bis Sonntag werden tausende Besucher erwartet. Höhepunkt ist die Nachtflugshow morgen Abend. Auch in Niedersachsen wird am Sonntag der Internationale Museumstag gefeiert. Aktionen gibt es etwa in Hannover und Cuxhaven.
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11: Auf der A1 Richtung Osnabrück steht ihr zwischen Opphusen und Bremen-Arsten auf 4 Kilometern im Stau. In der Gegenrichtung, Richtung Bremen, gibt es zwischen dem Dreieck Stur und Bremen-Arsten 6 Kilometer Stau. Auf der A7 Richtung Hamburg müsst ihr zwischen Galstorf und dem Horster Dreieck mit 4 Kilometern Stau rechnen. Wir wünschen euch eine gute Fahrt.
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11: In Häuslingen sind es aktuell 12 Grad. In Gerdau und Amelinghausen messen wir jeweils 14 Grad. In den nächsten Stunden ist es überwiegend bewölkt. Heute Nacht sinkt das Thermometer auf frische 6 Grad. Morgen wird es teils bewölkt mit Regen bei bis zu 12 Grad.
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1: Und Rockbuddies, hier ist euer Rockbaron. Schön, dass ihr mit dabei seid an diesem Freitagnachmittag. Und wir gehen gleich wieder rein in unser Album der Woche. Dr. Feelgood von Mötley Crüe. Wir schauen gleich drauf aufs Musikvideo von Dr. Feelgood und generell auf dieses ganze Album und die Frage, was gibt uns eigentlich ein gutes Gefühl? Geh los nach 3 Songs und dann hören wir auch Don't Go Away Mad, Just Go Away. Bis gleich.

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1: Und jetzt hören wir nochmal ein letztes Mal rein in unser Album der Woche, Dr. Feelgood.
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1: Rock Buddies, was gibt euch eigentlich ein gutes Gefühl? Motley Crue, die haben sich das 89 bei ihrem Album Dr. Feelgood gefragt. Da gibt es natürlich Liebe, Sex und Rock'n'Roll. Und bei dem Lied Dr. Feelgood geht es um Drogen. Die können Leuten zwar ein gutes Gefühl geben, aber Motley Crue, die schaffen das auch so. Und die Musikvideo ist dafür auch ein perfektes Beispiel. Im Jahrzehnt von Michael Jacksons Thriller musste man nämlich mithalten. Von der Wüste aus geht's in ein feuriges Zelt und von da an sehen wir mal den zwielichtigen Drogendealer Jimmy und mal die Band. Und am Ende, tja, da ist nur noch Chaos und Gewalt. Musik kann eben auch Adrenalin und Energie geben und dafür ist Dr. Feelgood das perfekte Beispiel. Es hat so viele abgeholt, dass die Band sogar 2 Jahre lang auf Tour gegangen ist mit diesem Album. Also zum Festhalten, Dr. Feelgood, unser Album der Woche, ein wahrer Meilenstein in der Karriere von Motley Crue und Rockmusik überhaupt. Und jetzt hören wir noch ein letztes Mal rein. Hier ist Don't Go Away Mad, Just Go Away.

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14: Ich bin Sean Eising und im Tarifkonflikt im kommunalen Nahverkehr kündigt die Gewerkschaft Verdi weitere Warnstreiks in Niedersachsen an. Nach laufenden Ausständen in Osnabrück sollen in der kommenden Woche auch Göttingen und Hannover betroffen sein. In Göttingen sollen Busse am Dienstag und Mittwoch stillstehen. In Hannover folgen am Mittwoch und Donnerstag die Beschäftigten von Östra und Regiobus. Grund sind die weiterhin stockenden Tarifverhandlungen. Verdi wirft der Arbeitgeberseite fehlende Kompromissbereitschaft vor und kritisiert insbesondere die Ablehnung einer geforderten Entlastung der Beschäftigten. Die Tarifrunde läuft seit Februar. Die nächste Verhandlung ist für den 1. Juni angesetzt. An der niedersächsischen Küste ist an diesem Himmelfahrtswochenende wieder einiges los. In Norddeich im Landkreis Aurich findet zum Beispiel das traditionelle Drachenfest am Meer statt. Internationale Drachensportler zeigen farbenfrohe Flugshows mit Großdrachen und Showkites. Rund 400 bis 500 Drachen sind zu sehen. Tausende Besucher werden erwartet. Höhepunkt ist die Nachtflugshow morgen Abend. Auch in Niedersachsen wird am kommenden Sonntag der Internationale Museumstag gefeiert. Aktionen gibt es zum Beispiel im Museum August Kästner in Hannover, beim Museumsquartier Osnabrück und im Leuchtturm Dicke Bertha in Cuxhaven. Das diesjährige Motto lautet Museums Uniting a Divided World.
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15: Auf der A1 Richtung Bremen zwischen Dreieck Stur und Bremen-Hemelingen gibt es 6 Kilometer Stau. In der Gegenrichtung Richtung Osnabrück staut es sich zwischen Uphusen und Bremen-Arsten auf 4 Kilometern. Auf der A7 Richtung Hannover zwischen Göttingen-Nord und Nörten-Hardenberg stockt der Verkehr. Gute Fahrt.
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15: In Sodersdorf zeigt das Thermometer 14 Grad. In Essel ist es 1 Grad wärmer mit 15 Grad. Und in Neze haben wir aktuell 16 Grad. In den nächsten Stunden ist es überwiegend bewölkt. Heute Nacht sinkt das Thermometer auf frische 6 Grad. Morgen wird es teils bewölkt mit Regen bei bis zu 12 Grad.
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1: Und jetzt haben wir eine brandneue Kombo für euch, die bislang kaum einer kennt. Und das wollen wir ändern, nämlich Harsh aus Paris. Im Juli erst ihr zweites Album raus und wollen echte Gefühle mit echten Gitarren verbinden.
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1: Hier sind Harsh mit Back to Life.
0: Yes.

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0: Wir hören uns Richtung Wochenende hier an diesem Brückentag. Ich glaube, viele von euch Rockbuddies, die sind auch schon lange, lange drin. Ja, U2 waren das und gleich geht's weiter mit Alice Cooper. Wir schauen jetzt aber nochmal drauf auf die anstehenden Konzerte. Dafür haben wir unser Rockradar und der Kollege Vincent Schulze, der schaut sich immer für euch um. Also Vincent, was steht an?
1: Nächsten Donnerstag am 21. Mai kommt ein gewisser Steve Hackett in die Leishalle nach Hamburg. Es wird auf jeden Fall ein Riesen-Rockfest. Im Gepäck hat er nämlich ein Best-of Genesis und seine Solo-Songs. Das ist ein richtiges Highlight für euch. Und am Donnerstag, den 28. Mai, da kommen die Mad Caddies in die Markthalle nach Hamburg. Ja, ganz entspannt, ganz cool wird das eine richtig geile Show. Karten gibt's hier ab 37 Euro und los geht's hier am Donnerstag um 20 Uhr.
0: Rock Buddies, ihr wisst jetzt Bescheid, was für Konzerte als nächstes bei euch in der Region anstehen und wir sagen danke, Vincent, und machen weiter mit Alice Cooper und Feed My Frankenstein.

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1: Ich bin Tine Klimach. Nach zuletzt ziemlich angespannten Beziehungen zwischen Deutschland und den USA haben Bundeskanzler Merz und US-Präsident Trump jetzt wieder miteinander telefoniert. Thema war vor allem der Iran-Krieg.
2: Ob Merz die Wogen etwas glätten konnte beim beleidigten US-Präsidenten ist offen. Die Mitteilung des Kanzlers auf der Plattform X nach dem Telefonat jedenfalls liest sich noch etwas steif. Merz schrieb, man sei sich einig, dass der Iran jetzt an den Verhandlungstisch kommen und die Straße von Hormuz öffnen müsse. Außerdem dürfe Teheran keine Nuklearwaffen besitzen. All diese Punkte hatte Merz allerdings nie öffentlich in Frage gestellt, wohl aber eine Strategie des US-Präsidenten, was diesen wiederum so erzürnte, dass er Merz persönlich angriff. Ein einziger Anruf in der Air Force One dürfte Trump kaum vollständig besänftigen. Thomas Bleskin, Nachrichtenredaktion.
1: Die Spritpreise in Deutschland sind erneut gestiegen. Am Feiertag lag der Dieselpreis zum ersten Mal seit knapp einer Woche im bundesweiten Tagesschnitt wieder über 2 Euro. Das teilte der ADAC mit. Auch Superbenzin war wieder etwas teurer. Die weiter allgemein hohen Energiepreise belasten auch die Wirtschaft.
3: Seit Februar 2022 ging die Produktion in der Chemie-, Papier- und Glasherstellung sowie in der Metallerzeugung um gut 15% zurück. Deutlich mehr als in anderen Branchen, so das Statistische Bundesamt. Und da, wo die Produktion zurückgefahren werden musste, gingen auch Arbeitsplätze verloren. Mehr als 6% weniger Beschäftigte haben die energieintensiven Branchen im Vergleich zu vor 4 Jahren. Einzige Ausnahme ist die Mineralölverarbeitung. Hier stieg die Produktion um fast 25% und es kamen 1000 neue Arbeitsplätze dazu. Diana Kramer, Nachrichtenredaktion.
1: Vor einer Großdemo der rechten Szene in London hat die britische Regierung mehreren Rechtsextremen die Einreise untersagt. Diejenigen, die Hass und Gewalt schüren wollen, hätten in Großbritannien keinen Platz, sagte Premierminister Starmer bei einem Besuch einer Einsatzzentrale der Polizei. Es wurden 11 Einreiseverbote verhängt. Der Unite the Kingdom Marsch soll morgen stattfinden. Im vergangenen Jahr waren 100.000 Menschen dabei. Es kam zu Ausschreitungen. Vor der Küste der dänischen Insel Anholt treibt ein toter Wal im Meer. Es steht die entscheidende Frage im Raum, ist das der zuvor in der Ostsee gestrandete Wal Timmy? Nach Experteneinschätzung handelt es sich bei dem Tier vermutlich um einen Buckelwal. Dem Tier wurden Proben entnommen, sie sollen nach Deutschland gebracht und untersucht werden.
4: Und jetzt für euch das Niedersachsen-Update mit Sean Eising. Die Gewerkschaft Verdi kündigt weitere Streiks im kommunalen Nahverkehr in Niedersachsen an. Nach laufenden Ausständen in Osnabrück sollen kommende Woche auch Göttingen und Hannover betroffen sein. In Norddeich im Landkreis Aurich findet am Wochenende das traditionelle Drachenfest am Meer statt. Bis Sonntag werden tausende Besucher erwartet. Höhepunkt ist die Nachtflugshow morgen Abend. Auch in Niedersachsen wird am Sonntag der Internationale Museumstag gefeiert. Aktionen gibt es etwa in Hannover und Cuxhaven.
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5: Auf der A1 Richtung Osnabrück gibt es zwischen Bremen-Mahndorf und Bremen-Arsten 4 Kilometer Stau. In der Gegenrichtung Richtung Bremen staut es sich zwischen dem Dreieck Stur und Bremen-Arsten auf 5 Kilometern. Auf der A7 Richtung Hannover zwischen Derneburg und Hildesheim gibt es 2 Kilometer Stau. Habt eine gute und sichere Fahrt.
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5: In Wietzendorf zeigt das Thermometer 15 Grad. Hohnsdorf meldet 14 Grad, während es in Lüchow ebenfalls 15 Grad sind. In der Nacht sinkt das Thermometer auf frische 8 Grad. So wird das Wetter morgen. Es erwartet euch ein Tag mit teils bewölktem Himmel und Regen. Bei anfangs 8 Grad. Im Laufe des Tages steigt das Thermometer auf bis zu 12 Grad an.
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6: Und Rockbuddies, letzter Aufruf, falls ihr Bock auf ein schönes Wochenende in einem Maritim-Hotel habt. Jetzt gibt's gleich die letzte Chance, um 11 Punkte zu schlagen. Denn wenn ihr mehr als 11 Punkte gleich bei 60 Seconds Spezial Equiz, dann seid ihr der Wochensieger und ihr bekommt die Übernachtung mit einem Rockbuddy im Maritim-Hotel eurer Wahl. Alle Infos auch unter www.maritim.de und dann zocken wir gleich nach 3 Songs.

0: Den Song nehmen wir gerne mit am Freitagabend. Asia mit Heat of the Moment. Und jetzt wird gezockt.
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0: So sieht es aus. Und bei mir im Studio hier in der Leitung ist jetzt Thomas aus. Wo kommst du nochmal her, Thomas?
3: Hat nur einen Ahrweiler.
0: Jo, sehr schön. Warum sollte man da mal Urlaub machen?
3: Ja, wegen dem Ahrtal, wegen der Weinberge, wegen gutem Wein.
0: Bei Wein hast du mich gehabt.
3: Nein.
0: Thomas, es gibt ja in dieser Woche eine Übernachtung zu gewinnen für dich und deinen Rockbuddy in einem Maritimhotel. Wo würdest du dann hin? Vielleicht eher auch mal ans Meer oder?
3: Ja, Richtung Norden.
0: Jo. Dann gucken wir mal. Aktuell führt Jan aus Rothenburg mit 11 Punkten. Die müsstest du schlagen. Und ich starte jetzt den Zufallsgenerator und dann sagst du laut Stopp.
3: Ja, klar. Stopp.
1: Wissensgebiet Vermischtes.
0: Oh, das war dankbar so am Freitagnachmittag. Schau mal. Sobald ich die erste Frage vorgelesen habe, hast du 60 Sekunden Zeit. So, ich bin hier übrigens heute alleine. Klar. Ich muss erstmal gucken, wie ich mir das dann hier aufschreibe. Normalerweise haben wir noch immer jemanden, der hilft. Kriegen wir aber auch hin. Also, wahr oder falsch, Thomas? In Dänemark gibt es mehr Schweine als Menschen.
3: Wahr.
0: Welches Gas sorgt für hohe Stimmen?
3: Helium.
0: Der Wahlspruch Frankreich lautet Freiheit, Gleichheit und?
3: Gerechtigkeit.
0: Brüderlichkeit. Welche Supermarktkette gründeten die Gebrüder Albrecht?
3: Aldi.
0: Jo, welche Farbe hat die Haut eines Eisbären?
3: Weiß.
0: Schwarz. Wo ist der Reformationstag ein offizieller Feiertag? Sachsen oder Bayern?
3: Sachsen.
0: Wer ist bekannt für seine Ottifanten?
3: Otto.
0: Markus, jo, was ist die längste deutsche Autobahn? A1 oder A7?
3: A7.
0: Wie nennt man einen illegalen Handel? Das ist ein...
3: Weiter.
0: Schwarzmarkt. In welcher Farbe blüht der Mandelbaum? Rosa oder grün?
3: Rosa.
0: Wer führte Regie bei Der Herr der Ringe?
3: Weiter.
0: Peter Jackson. Welches Vitamin kann im Körper nur mit Hilfe von Sonnenlicht gebildet werden?
3: D.
0: D?
3: Ja.
0: Jo. Und wie viele Tage hat der Juni? Nie. 30 wären's. So, ich zähle bei ihm zusammen. 1, 2, 3, 4, 5, 6, 7, 8. Thomas. Sind nicht ganz 11, aber ist doch in Ordnung. Du hast es doch auch schön bei dir da hinten mit den Weinbergen.
3: Ja.
0: Thomas, ich wünsche dir ein verdammt schönes Wochenende.
3: Wünsche ich euch auch.
0: Jo, mach's gut. Tschüss.
3: Ja, bis dann. Tschüss.
0: So, also, der Gewinner der Woche ist Jan aus Rothenburg. Der kriegt den Gutschein für die Übernachtungen. Jan, wir melden uns bei dir.
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8: Ich bin Sean Eising und im Tarifkonflikt im kommunalen Nahverkehr kündigt die Gewerkschaft Verdi weitere Warnstreiks in Niedersachsen an. Nach laufenden Ausständen in Osnabrück sollen in der kommenden Woche auch Göttingen und Hannover betroffen sein. In Göttingen sollen Busse am Dienstag und Mittwoch stillstehen. In Hannover folgen am Mittwoch und Donnerstag die Beschäftigten von Östra und Regiobus. Grund sind die weiterhin stockenden Tarifverhandlungen. Verdi wirft der Arbeitgeberseite fehlende Kompromissbereitschaft vor und kritisiert insbesondere die Ablehnung einer geforderten Entlastung der Beschäftigten. Die Tarifrunde läuft seit Februar. Die nächste Verhandlung ist für den 1. Juni angesetzt. An der niedersächsischen Küste ist an diesem Himmelfahrtswochenende wieder einiges los. In Norddeich im Landkreis Aurich findet zum Beispiel das traditionelle Drachenfest am Meer statt. Internationale Drachensportler zeigen farbenfrohe Flugshows mit Großdrachen und Showkites. Rund 400 bis 500 Drachen sind zu sehen. Tausende Besucher werden erwartet. Höhepunkt ist die Nachtflugshow morgen Abend. Auch in Niedersachsen wird am kommenden Sonntag der Internationale Museumstag gefeiert. Aktionen gibt es zum Beispiel im Museum August Kästner in Hannover, beim Museumsquartier Osnabrück und im Leuchtturm Dicke Bertha in Cuxhaven. Das diesjährige Motto lautet Museums Uniting a Divided World.
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9: Auf der A1 Richtung Bremen gibt es zwischen Brinkum und Bremen-Arsten 4 Kilometer Stau. In der Gegenrichtung, Richtung Osnabrück, staut es sich zwischen Uphusen und Bremen-Arsten auf 2 Kilometern. Ebenfalls auf der A1 Richtung Bremen liegt zwischen Hollenstedt und Heidenau ein Gegenstand auf der Fahrbahn. Gute Fahrt!
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9: Bei euch in Bad Bodenteich sind es aktuell 15 Grad, in Klenze messen wir 14 und Gilten meldet 16 Grad. In der Nacht sinkt das Thermometer auf frische 8 Grad. So wird das Wetter morgen. Es erwartet euch ein Tag mit teils bewölktem Himmel und Regen. Bei anfangs 8 Grad. Im Laufe des Tages steigt das Thermometer auf bis zu 12 Grad an.
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0: Toten Hosen mit Schön sein. Sie sind auch drin bei uns im super heißen Konzertsommer. Schaut da gerne schon mal in der App vorbei. Wir sagen euch dann, wann ihr Tickets für die Toten Hosen gewinnen könnt. Und jetzt könnt ihr auch was gewinnen, nämlich Tickets für einen Kinofilm. Und zwar für Glenkill. Ja, wir kennen sie doch alle, die ganz großen Ermittler und Detektive. Miss Marple, Columbo, Sherlock Holmes und Cedric Kunz, du als unser Filmexperte in diese Riege, da gesellen sich jetzt auch Schafe?
1: Ja, ich weiß, es klingt absurd, aber genau das ist eben der Fall im neuen Film Glenkill, ein Schafskrimi.
2: Wenn es ein Geheimnis für mein Glück im Leben gibt, dann ist es, mich um die freundlichsten Wesen dieser Erde zu kümmern. Schafe. Ich stelle euch mal meine Herde vor.
0: Was ist das jetzt? Also da ermitteln Schafe einen Mord?
1: Es ist exakt, wie du es gerade gesagt hast. Ihr Schäfer wird ermordet und die Herde will rausfinden, wer war denn jetzt der Mörder? Und das Gute ist, sie sind ja schon gut geschult gewesen.
2: Ich füttere sie gut, ich pflege sie gut und ich lese ihnen jeden Tag was vor. Spannende Krimis. Ich weiß, wer der Mörder war. Ich bilde mir gern ein, dass sie alles verstehen, aber sie sind ja nur Schafe.
3: Oh, warum hört er gerade da auf? Genau wo rauskommt, wer der Mörder ist.
0: Das klingt ja erstmal ganz verrückt. Und wie ist denn dieser Schafskrimi?
1: Ich finde ihn super. Ich finde ihn total witzig, trifft voll meinen Humor. Und in der deutschen Synchro wird er dazu ja noch von Bastian Pastewka und Anke Engelke

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2: Ich bin Tine Klimach. Die Folgen des Iran-Kriegs drücken immer mehr auf die wirtschaftliche Lage in Deutschland. Nachdem der Start ins Jahr stärker ausfiel als erwartet, rechnet die Bundesregierung im zweiten Quartal mit einem deutlichen Konjunkturdämpfer.
3: Steigende Preise, Lieferkettenprobleme und Unsicherheit belasten die Stimmung in Unternehmen und privaten Haushalten. So steht's im aktuellen Monatsbericht des Bundeswirtschaftsministeriums. Alle Indikatoren, so heißt es weiter, deuten auf einen schweren Dämpfer der Konjunktur hin. Wie es genau weitergeht, hänge unter anderem davon ab, wie lange der Konflikt mit dem Iran noch dauert, wie lange die Handelswege und auch Produktionskapazitäten beeinträchtigt bleiben. Und selbst nach einer Entspannung dürften zum Beispiel die Energie- und Rohstoffpreise noch nicht so schnell wieder sinken. Aus Berlin, Thomas Thonfeld.
2: Russland und die Ukraine haben nach übereinstimmenden Angaben jeweils etwa 200 Kriegsgefangene ausgetauscht. Wie der ukrainische Präsident Selenskyj auf der Plattform X mitteilte, sei es der erste Schritt eines größeren Austauschs von insgesamt 1000 Gefangenen auf jeder Seite.
4: Wir werden weiter um jeden kämpfen, der noch in Gefangenschaft ist, sagte der ukrainische Präsident Selenskyj. Der Austausch von jeweils 1000 Kriegsgefangenen war Teil einer Vereinbarung über eine dreitägige Waffenruhe. Die hatte US-Präsident Trump vermittelt. Weil der An- und Abtransport von Soldaten schwierig ist, wurden auch schon frühere größere Austausche in mehrere Etappen aufgeteilt. Aus Moskau, Katharina Schröder.
2: Die Weltgesundheitsorganisation warnt vor einem wachsenden Trend, der vor allem auf junge Leute zielt. Nikotinbeutel, die meist zwischen Oberlippe und Zahnfleisch gesteckt werden. Das Produkt mache süchtig, hieß es. Anbieter wollten eine neue Generation von Konsumenten in die Abhängigkeit treiben, so die WHO. Weil der Zigarettenverkauf zurückgehe, weiteten multinationale Tabakkonzerne ihre Produktpalette auf Nikotinbeutel aus, so die Organisation. Zum Sport. Fußballer Manuel Neuer wird seine Karriere am Saisonende nicht beenden, sondern eine weitere Saison im Tor des FC Bayern München stehen. Der deutsche Rekordmeister gab die Vertragsverlängerung mit dem 40 Jahre alten Kapitän bis Juni 2027 bekannt.
5: Und jetzt für euch das Niedersachsen-Update mit Sean Eising. Die Gewerkschaft Verdi kündigt weitere Streiks im kommunalen Nahverkehr in Niedersachsen an. Nach laufenden Ausständen in Osnabrück sollen kommende Woche auch Göttingen und Hannover betroffen sein. In Norddeich im Landkreis Aurich findet am Wochenende das traditionelle Drachenfest am Meer statt. Bis Sonntag werden tausende Besucher erwartet. Höhepunkt ist die Nachtflugshow morgen Abend. Auch in Niedersachsen wird am Sonntag der Internationale Museumstag gefeiert. Aktionen gibt es etwa in Hannover und Cuxhaven.
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6: Auf der A1 Richtung Bremen gibt es zwischen Hollenstedt und Heidenau Gegenstände auf der Fahrbahn. Auf der A1 Richtung Osnabrück staut es sich zwischen Bremen-Arsten und Bremen-Brinkum auf 3 Kilometern. In der Gegenrichtung, Richtung Bremen, gibt es zwischen Bremen-Arsten und Ophusen 1 Kilometer Stau. Gute Fahrt.
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6: In Eschede haben wir aktuell 15 Grad, in Botel sind es 12 und Wienhausen meldet 16 Grad. In der Nacht sinkt das Thermometer auf frische 8 Grad. So wird das Wetter morgen. Es erwartet euch ein Tag mit teils bewölktem Himmel und Regen. Bei anfangs 8 Grad, im Laufe des Tages steigt das Thermometer auf bis zu 12 Grad an.
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6: Ich bin Sean Eising und im Tarifkonflikt im kommunalen Nahverkehr kündigt die Gewerkschaft Verdi weitere Warnstreiks in Niedersachsen an. Nach laufenden Ausständen in Osnabrück sollen in der kommenden Woche auch Göttingen und Hannover betroffen sein. In Göttingen sollen Busse am Dienstag und Mittwoch stillstehen. In Hannover folgen am Mittwoch und Donnerstag die Beschäftigten von Östra und Regiobus. Grund sind die weiterhin stockenden Tarifverhandlungen. Verdi wirft der Arbeitgeberseite fehlende Kompromissbereitschaft vor und kritisiert insbesondere die Ablehnung einer geforderten Entlastung der Beschäftigten. Die Tarifrunde läuft seit Februar. Die nächste Verhandlung ist für den 1. Juni angesetzt. An der niedersächsischen Küste ist an diesem Himmelfahrtswochenende wieder einiges los. In Norddeich im Landkreis Aurich findet zum Beispiel das traditionelle Drachenfest am Meer statt. Internationale Drachensportler zeigen farbenfrohe Flugshows mit Großdrachen und Showkites. Rund 400 bis 500 Drachen sind zu sehen. Tausende Besucher werden erwartet. Höhepunkt ist die Nachtflugshow morgen Abend. Auch in Niedersachsen wird am kommenden Sonntag der Internationale Museumstag gefeiert. Aktionen gibt es zum Beispiel im Museum August Kästner in Hannover, beim Museumsquartier Osnabrück und im Leuchtturm Dicke Bertha in Cuxhaven. Das diesjährige Motto lautet Museums Uniting a Divided World.
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7: Auf der A1 Richtung Bremen gibt es zwischen Brinkum und Bremen-Arsten 2 Kilometer Stau. In der Gegenrichtung, Richtung Hamburg, liegen zwischen Hollenstedt und Heidenau Gegenstände auf der Fahrbahn. Auf der A27 Richtung Walsrode staut es sich zwischen Langwedel und Verden-Nord auf 2 Kilometern. Habt eine gute und sichere Fahrt.
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7: In Nartendorf sind es aktuell 14 Grad, in Lüchow ebenfalls 14. In Hohne messen wir 16 Grad. In der Nacht sinkt das Thermometer auf frische 8 Grad. So wird das Wetter morgen. Es erwartet euch ein Tag mit teils bewölktem Himmel und Regen. Bei anfangs 8 Grad, im Laufe des Tages steigt das Thermometer auf bis zu 12 Grad an.
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1: Die All American Rejects. Sie bringen im Mai ihr erstes Album seit 13 Jahren raus. Krass. Gehen mit Sandbox auch auf Tour und sind am 10. Juni in Berlin. Ihr Name kommt aus einer Textzeile aus dem Green Day Song Reject. Da heißt es nämlich: So when the smoke clears, here I am, your reject all American.
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1: Hier sind die All American Rejects mit ihrer ersten Single seit 13 Jahren. Hier ist King Kong.
0: Yes.

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1: Und jetzt gehen wir an diesem Freitag rein in unsere Rock'n'Pop News und hier haben wir alles unter dem Thema Musikvideos.
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1: Die Rolling Stones veröffentlichen das Musikvideo zu In the Stars und plötzlich sind die wieder jung. Mit Deepfake-Technologie digital verjüngt und natürlich umgeben vom aktuellen It-Girl Schauspielerin Odessa Azayan. Und ganz viele andere Musiker, die sind auch mit im Video am Start. Schaut's euch gerne mal an. Und als Bonus haben sie sogar noch die Tracklist fürs neue Album Foreign Tongues rausgehauen. 14 Songs gibt's im Juli und ganz spannend, eine Coverversion von Amy Winehouse' Hit You Know I'm No Good wird auch dabei sein. Das klingt spannend.
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1: Und wir kommen zum nächsten Video, zum nächsten Musikvideo und das kommt von U2. Die haben in Mexico City für Street of Dreams gedreht. Gerüchte über neue Musik gab es ja schon und hiermit wird das wohl offiziell auch bestätigt. Street of Dreams wird wahrscheinlich die erste Single fürs Album und wenn man sich diese Videos anschaut, dann ist da immer eine riesengroße Menschenmenge und alles ist in bunten Farben. Ich glaube, die Single macht richtig Spaß. Wir können sie euch noch nicht vorstellen. Es gibt, wie gesagt, nur die Videos vom Making-of quasi. Und gleich dazu gibt's sogar noch eine gute Nachricht. Ihr ehemaliger Schlagzeuger Larry Mullen Jr. ist zurück. Nach seiner Nackenoperation und Genesung ist er wieder startklar und wieder fester Bestandteil von U2. Also welcome.

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2: Und jetzt für euch die drei größten Rockalben aus dem Jahr 1986.
1: Platz 3.
2: Mit diesem Album erreichte The Cure damals ihren kommerziellen Durchbruch, Head on the Door.
1: Platz 2.
2: Weiter geht's mit der Platte, die AC/DC damals zurück zu ihren harten Rockwurzeln gebracht hat. Fly on the Wall.
1: Platz 1.
2: Auf Platz 1 im Jahr 1985 haben wir dann aber die Dire Straits mit Brothers in Arms. Es war das 5. Studioalbum von den Dire Straits und brachte der Band weltweiten Ruhm, natürlich besonders durch den Hit Money for Nothing.

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4: Ich bin Tine Klimach. Es ist keine leichte Woche für Bundeskanzler Merz. Nachdem er bereits am Dienstag beim DGB-Kongress mit Pfiffen und Buhrufen statt Applaus begrüßt wurde, gab es einen ähnlichen Vorfall heute in Würzburg. Da war Friedrich Merz Gast bei einer Podiumsdiskussion beim Deutschen Katholikentag.
5: Dass Friedrich Merz und seine Regierung unbeliebt sind, kann der Kanzler schon länger in Umfragen sehen. Mehr als 80% sind unzufrieden. Jetzt bekommt Merz aber immer wieder ganz konkret vor Augen geführt, dass das nicht nur bloße Zahlen sind. Diesmal beim Katholikentag protestierten rund 400 Demonstranten vor allem gegen die Klimapolitik der Bundesregierung. Vier von ihnen störten die Podiumsdiskussion im Saal mit Zwischenrufen und Pfiffen. Nach einigen Minuten ging eine Aktivistin freiwillig, eine Frau wurde von Sicherheitskräften rausgezogen und die anderen hielten den Mund. Uli Reitinger, Nachrichtenredaktion.
4: Der nordrhein-westfälische FDP-Landeschef Henning Höhne zieht seine Kandidatur für den FDP-Bundesvorsitz zurück. Höhne werde nur noch als stellvertretender Bundesvorsitzender kandidieren, bestätigte ein Sprecher der FDP. Damit bleibt nur noch Wolfgang Kubicki als Kandidat für den FDP-Bundesvorsitz. Beide Politiker betonen, dass sie den Schritt in den vergangenen Tagen gemeinsam geplant hätten. Im Handel wird heute gestreikt. Verdi hat Beschäftigte in ersten Betrieben bundesweit zu Arbeitsniederlegungen aufgerufen. Kundinnen und Kunden sollen nach Einschätzung des Handelsverbands HDE aber kaum etwas davon merken.
6: Der HDE sagt, bisher gebe es keine Hinweise auf Ladenschließungen oder ähnliche Einschränkungen. Einkaufen soll demnach ganz normal möglich sein. Hintergrund der Warnstreiks: Verdi hat erste Angebote der Arbeitgeber zurückgewiesen und fordert 7% mehr Lohn, mindestens aber 225 Euro. Die Arbeitgeber bieten ab November 2% und ab August 2027 weitere 1,5% mehr Geld. Die Positionen liegen also weit auseinander. Der Tarifstreit könnte deshalb noch dauern. Die vorigen Verhandlungen hatten sich über ein Jahr hingezogen. Thomas Bleskin, Nachrichtenredaktion.
4: Zum Sport. Manuel Neuer hat auch mit 40 Jahren noch nicht genug vom Profifußball. Der Kapitän verlängert seinen auslaufenden Vertrag beim FC Bayern München ein weiteres Mal bis Mitte 2027. Das hat der Verein am Abend bekannt gegeben. In den vergangenen Wochen und Monaten war immer wieder über ein Nationalmannschaftscomeback für die anstehende WM spekuliert worden. Neuer wiegelte das aber bisher immer ab.
7: Und jetzt für euch das Niedersachsen-Update mit Sean Eising. Die Gewerkschaft Verdi kündigt weitere Streiks im kommunalen Nahverkehr in Niedersachsen an. Nach laufenden Ausständen in Osnabrück sollen kommende Woche auch Göttingen und Hannover betroffen sein. In Norddeich im Landkreis Aurich findet am Wochenende das traditionelle Drachenfest am Meer statt. Bis Sonntag werden tausende Besucher erwartet. Höhepunkt ist die Nachtflugshow morgen Abend. Auch in Niedersachsen wird am Sonntag der Internationale Museumstag gefeiert. Aktionen gibt es etwa in Hannover und Cuxhaven.
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8: Auf der A1 Richtung Bremen zwischen Brinkum und Bremen-Arsten gibt es dichten Verkehr. Rechnet mit mindestens 2 Minuten Zeitverlust. Gute Fahrt.
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8: In Brietlingen zeigt das Thermometer 14 Grad. In Kirchgellersen und Reinsdorf sind es jeweils 13 Grad. In der Nacht sinkt das Thermometer auf frische 8 Grad. So wird das Wetter morgen. Es erwartet euch ein Tag mit teils bewölktem Himmel und Regen. Bei anfangs 8 Grad. Im Laufe des Tages steigt das Thermometer auf bis zu 12 Grad an.
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9: Heute am Brückentag wieder mit eurem Rockbaron. Schön, dass ihr an diesem Freitagnachmittag mit dabei seid. Und gleich geht's hier wieder rein in Original oder Cover. Wir lassen wieder zwei Versionen des gleichen Songs antreten. Und in dieser Woche dann zum zweiten Mal eine Version von Bob Dylan mit dabei. Das Original aus 67. All Along the Watchtower.
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9: Und wie so oft, wir haben es ja am Mittwoch schon besprochen, sind die Cover der Bob Dylan Songs meistens bekannter. Auch in dem Fall, oder? All Along the Watchtower, das Cover von Jimi Hendrix.
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9: Wir schauen gleich genau drauf und dann entscheiden wir uns für eine Version, die wir dann

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1: Und jetzt geht's wieder rein in Original oder Cover und wieder mit Bob Dylan. Am Mittwoch hatten wir das ja schon bei Knocking on Heaven's Door. Dylan ist ja einer dieser Songwriter, bei denen die Lieder oft größer geworden sind als seine eigenen Aufnahmen. Andere Künstler nehmen den Kern und machen daraus nochmal etwas komplett Eigenes. Und heute haben wir seinen Song All Along the Watchtower dabei.
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1: Das Original kam ja 67 raus auf Dylans Album John Wesley Harding. Kurz, düster, ziemlich reduziert. Und im Text geht's um einen Joker und einen Dieb. Aber wie so oft bei Dylan bleibt genug Raum, dass jeder was anderes darin hört. Und dann kommt nur ein Jahr später Jimi Hendrix und macht aus diesem Song keine brave Coverversion, sondern ein eigenes Brett. Neue Spannung, mehr Druck, diese Gitarre vorne weg und plötzlich klingt das nicht mehr wie ein Dylan-Song, sondern wie ein Hendrix-Song. Und diesmal ist die Entscheidung für mich klar, heute gewinnt das Cover. Weil Hendrix den Song nicht nur nachspielt, sondern wirklich komplett auflädt. Bei Dylan ist es der starke Entwurf, bei Hendrix wird daraus ein Rockmoment, der bis heute größer wirkt als die Vorlage. Heute heißt es, Cover schlägt Original. Hier ist Jimi Hendrix mit All Along the Watchtower.

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2: Ich bin Sean Eising und im Tarifkonflikt im kommunalen Nahverkehr kündigt die Gewerkschaft Verdi weitere Warnstreiks in Niedersachsen an. Nach laufenden Ausständen in Osnabrück sollen in der kommenden Woche auch Göttingen und Hannover betroffen sein. In Göttingen sollen Busse am Dienstag und Mittwoch stillstehen. In Hannover folgen am Mittwoch und Donnerstag die Beschäftigten von Östra und Regiobus. Grund sind die weiterhin stockenden Tarifverhandlungen. Verdi wirft der Arbeitgeberseite fehlende Kompromissbereitschaft vor und kritisiert insbesondere die Ablehnung einer geforderten Entlastung der Beschäftigten. Die Tarifrunde läuft seit Februar. Die nächste Verhandlung ist für den 1. Juni angesetzt. An der niedersächsischen Küste ist an diesem Himmelfahrtswochenende wieder einiges los. In Norddeich im Landkreis Aurich findet zum Beispiel das traditionelle Drachenfest am Meer statt. Internationale Drachensportler zeigen farbenfrohe Flugshows mit Großdrachen und Showkites. Rund 400 bis 500 Drachen sind zu sehen. Tausende Besucher werden erwartet. Höhepunkt ist die Nachtflugshow morgen Abend. Auch in Niedersachsen wird am kommenden Sonntag der Internationale Museumstag gefeiert. Aktionen gibt es zum Beispiel im Museum August Kästner in Hannover, beim Museumsquartier Osnabrück und im Leuchtturm Dicke Bertha in Cuxhaven. Das diesjährige Motto lautet Museums Uniting a Divided World.
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3: Auf der A7 Richtung Hannover zwischen Thieshope und Galstorf liegen Holzteile auf der Fahrbahn. Gute Fahrt.
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3: Bei euch in Soltau zeigt das Thermometer 13 Grad. In Verden sind es 10 Grad und auch in Lüneburg messen wir 13 Grad. In der Nacht sinkt das Thermometer auf frische 8 Grad. So wird das Wetter morgen. Es erwartet euch ein Tag mit teils bewölktem Himmel und Regen. Bei anfangs 8 Grad. Im Laufe des Tages steigt das Thermometer auf bis zu 12 Grad.
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1: So, Rock Buddies, jetzt haben wir es dann auch fast geschafft, diesen Brückentag. Also, das geht raus an alle, die wie ich hier heute gearbeitet haben. Dann haben wir Wochenende und wenn ihr zum Beispiel ja im Stadion seid, gibt ja noch einige Entscheidungen morgen in der ersten Liga und am Sonntag in der zweiten. Dann viel Spaß, Grüße gehen raus. So, wir haben ja gerade gemeinsam live gehört mit Selling the Drama, machen gleich weiter mit Pink Floyd, Jet Liquide und Måneskin und dann einfach dranbleiben, weil gleich ab 18 Uhr wird's wieder laut mit unseren Rockkrachern XXL. Der Kollege Pergas hat Bock, los geht's dann direkt mit The Gaslight Anthem und dann haben wir Dio, Green Day, AC/DC, Blink-182, The Subways, Alice in Chains, Volbeat, Metallica, H-Blocks, Judas Priest, die Foo Fighters und für euch mit dabei. 2 Stunden lauten Rock, den gibt's gleich hier mit den Rockkrachern XXL und ich sage ciao, wir hören uns dann morgen wieder ab 7 Uhr, euer Rockbaron.

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1: Ich bin Tine Klimach. Nach zuletzt ziemlich angespannten Beziehungen zwischen Deutschland und den USA haben Bundeskanzler Merz und US-Präsident Trump jetzt wieder miteinander telefoniert. Thema war vor allem der Iran-Krieg.
2: Ob Merz die Wogen etwas glätten konnte beim beleidigten US-Präsidenten ist offen. Die Mitteilung des Kanzlers auf der Plattform X nach dem Telefonat jedenfalls liest sich noch etwas steif. Merz schrieb, man sei sich einig, dass der Iran jetzt an den Verhandlungstisch kommen und die Straße von Hormuz öffnen müsse. Außerdem dürfe Teheran keine Nuklearwaffen besitzen. All diese Punkte hatte Merz allerdings nie öffentlich in Frage gestellt, wohl aber eine Strategie des US-Präsidenten, was diesen wiederum so erzürnte, dass er Merz persönlich angriff. Ein einziger Anruf in der Air Force One dürfte Trump kaum vollständig besänftigt haben. Thomas Bleskin, Nachrichtenredaktion.
1: Währenddessen setzen israelische und libanesische Unterhändler ihre Gespräche in Washington fort. Das berichteten arabische sowie israelische Medien übereinstimmend. Die libanesische Regierung selbst ist keine aktive Konfliktpartei. Israel liefert sich Gefechte mit der Hisbollah-Miliz, die mit dem Iran verbunden ist. Die Hisbollah sitzt selbst nicht mit am Tisch. Die bisherige Waffenruhe läuft an diesem Sonntag aus. Seit dem Beginn der Kämpfe im März wurden fast 3000 Menschen im Libanon getötet. In Deutschland ist bezahlbarer Wohnraum vor allem in Großstädten weiter knapp. Es muss mehr gebaut werden und das ist ein Ziel der Bundesregierung. Trotzdem freut sich die Wohnungsbauwirtschaft nicht etwa über einen Bauboom. Ganz im Gegenteil, die Stimmung bei den Wohnungsbauern ist laut IFO-Institut so stark eingebrochen wie seit rund 4 Jahren nicht mehr.
3: Die Bundesregierung will vor allem mit schnelleren Genehmigungen für mehr Wohnungen sorgen. Und das hat auch erstmal geklappt. Im vergangenen Jahr wurden zumindest fast 11% mehr Wohnungen genehmigt. Das ist in der Baubranche aber noch nicht angekommen. Mehr als 40% klagen immer noch über einen Auftragsmangel. Lieferengpässe bei der Versorgung mit Grundstoffen sorgen außerdem weiter für große Unsicherheiten. Ende 2024 fehlten 1,4 Millionen Wohnungen und groß verändert hat sich die Lage seitdem nicht. Aus Berlin, Uli Reitinger.
1: Zum Sport. Fußballer Manuel Neuer wird seine Karriere am Saisonende nicht beenden, sondern eine weitere Saison im Tor des FC Bayern München stehen. Der deutsche Rekordmeister gab die Vertragsverlängerung mit dem 40 Jahre alten Kapitän bis Juni 2027 bekannt.
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4: Auf der A28 zwischen Bremen und Oldenburg in Höhe Hatten laufen Rehe auf der Fahrbahn. Das betrifft beide Richtungen. Auf der A30 Richtung Bad Oeynhausen zwischen Bissendorf und Geesmold liegen Gegenstände auf der Fahrbahn. Gute Fahrt.
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4: In Celle sind es aktuell 12 Grad, in Adendorf ebenfalls. In Rehlingen messen wir 13 Grad. In der Nacht sinkt das Thermometer auf frische 7 Grad. So wird das Wetter morgen. Es erwartet euch ein Tag mit Wolken und Regen bei anfangs 7 Grad. Im Laufe des Tages steigt das Thermometer auf bis zu 12 Grad an.
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5: Nabend zusammen, ich bin Per Eggers und wir haben wieder 2 Stunden allerfeinste Rockmucke vor uns. Da sind heute zum Beispiel Ronnie James Dio mit dabei für euch, AC/DC habe ich, The Subways, Alice in Chains, Metallica natürlich mit dabei, aber auch mal sowas wie Flogging Molly oder Through Fire habt ihr vielleicht noch gar nicht gehört, richtig geile Combo, The Darkness sind mit dabei oder auch Iron Maiden. Und wir starten, auch das eine Band, die viel zu selten im Radio ist, aber sind die eigentlich echt geil. The Gaslight Anthem. Frontmann ist Brian Fallon und Brian Fallon, 80er Baujahr, ist ein echt geiler Musiker, super Stimme und ist so ein bisschen auch noch in diesen klassischen Sachen verfangen. Der hat damals mit 17 Jahren, also ne, muss man auch mal rechnen, da war es 1997, hat der noch eine Kassette rausgebracht mit seinem Stage-Namen No Release. Ja, also der Mann ist richtig oldschool und ein richtig guter Sänger und die Band ist auch richtig geil. Deshalb starten wir jetzt mit The Gaslight Anthem. Hier ist Hand.

Das waren The Gaslight Anthem mit Handwritten. Und jetzt gibt's ein sehr, sehr geiles Cover. Ihr wisst ja, ich bin ein großer Freund von Covern. So, und an manche Dinge muss man sich aber auch erstmal rantrauen. Und John Denver ist schon eine Hausnummer. I'm leaving on a jet plane. Kennt ihr alle, ne? Leaving on a jet plane. So, und jetzt gibt's aber ja Me First and the Gimme Gimmes. Und wenn ihr die bei uns schon mal ein paar Mal gehört habt, dann wisst ihr, die machen vor gar nichts halt. Ja, die haben vor nichts Angst, die haben vor nichts Respekt. Die hauen einfach raus. So kiss me. Ich sag euch, wie es ist, das ist auch gut so. Und deshalb hauen wir sie jetzt raus, denn das Ding macht so viel mehr Spaß. Hier sind Me First in the Gimme Gimmes. Hier ist Leaving on a Jet Plane.

die Ärzte und ist das noch Punkrock. So, und jetzt gibt's den Erfinder der Pommesgabel, nämlich Ronnie James Dio. Und das ist natürlich ein Stage-Name. Geboren ist er als Ronald James Padavona, also Italiano. Und Nonna Padavona, also Ronnies Oma, die hat immer ein Zeichen gegen den Teufel gemacht. Und das Zeichen gegen den Teufel ist eben auch die Pommesgabel. Ne? Du spreizst Zeige und kleinen Finger ab, nimmst Mittel- und Ringfinger mit dem Daumen weg. So, aber die hat den immer so nach vorne gezeigt. Ne? Da war der Daumen vorne. Und bei der Pommesgabel, da dreht man das ja um, zeigt man ja die Rückhand quasi. Und das hat Ronnie James Dio gemacht. Und zwar, als er angefangen hat bei Black Sabbath. Da hat ja sein Vorgänger, der große Ozzy Osbourne, immer das Peace-Zeichen gemacht. Und das wollte er natürlich nicht nachmachen, wollte sein eigenes haben. Und deshalb hat er das Zeichen gegen den Teufel Malocchio genannt, ne, von seiner Nonna Padavona mitgenommen und umgedreht und daraus eben diesen großartigen Metal-Gruß gemacht, der bis heute ja bei uns allen verbreitet ist. Die Pommesgabel, großes Teil, und er hat sie erfunden. Mr. Ronnie James Dio, jetzt mit Holy Diver live at Donington.

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3: Wir geben etwas Druck auf euren Abend und tun das jetzt mit Aerosmith, Love in an Elevator, My Chemical Romance mit Teenagers und natürlich sind bei so einem Rockkracherabend auch die Jungs von AC/DC immer mit am Start. Hier ist Are You Ready?

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Aerosmith mit Love in an Elevator. Und jetzt kommen wir zu einer der traurigsten Geschichten des Rocks, nämlich zu Lane Staley, Frontmann von Alice in Chains. Als Lane 7 Jahre alt war, hat sein Vater die Familie verlassen. Seine Mutter hat ihm gesagt, sein Vater wäre tot. Erst viel später hat er herausgefunden, dass sein Daddy noch am Leben und ein heroinsüchtiger Alkoholiker war. Alice in Chains waren plötzlich in aller Munde. Lane Staley galt als der zweite Goldjunge des Grunge, neben Kurt Cobain. Und da hat sich sein Vater ganz plötzlich überlegt, dass er ja doch einen Sohn hat, hat seinen Sprössling auf dem Titel einer Zeitung gesehen, hat ihn aufgesucht und ihm gesagt, ey, ich bin seit 6 Jahren clean. Und damit hat er seinen Jungen zum zweiten Mal das Leben zur Hölle gemacht, hat ihn zurückgezogen in den Drogensumpf. Vater und Sohn haben zusammen auf dem Sofa gesessen, sich Heroin gespritzt. Ein ganz schreckliches Bild. Mike Starr, sein Kollege, ist immer wieder hingekommen und gesagt, ey, das geht so nicht, du wirst daran zugrunde gehen, du musst damit aufhören. Und er konnte das nicht aushalten und hat die Band deshalb verlassen. Und tatsächlich ist Lane Staley danach total vereinsamt, hat sich immer mehr zurückgezogen. Sein Bandkollege Sean Kinney hat ihn regelmäßig 3-mal die Woche angerufen. Staley ist nicht rangegangen. Dann ist der Drummer stundenlang an die Tür gehämmert und hat gesagt, ey, mach auf. Aber er hat nicht aufgemacht. Er hat nämlich nie wieder aufgemacht und ist dann völlig vereinsamt in seiner Wohnung gestorben. Seine Mutter hat am 19. April 2002 einen Anruf vom Steuerberater bekommen. Lane hatte seit 2 Wochen kein Geld mehr abgehoben. Die Polizei hat die Tür aufgebrochen und dann haben diesen grausigen Fund gemacht. Der Sänger war schon 2 Wochen tot. Der Fernseher lief noch und auf dem Couchtisch lagen 2 Crackpfeifen, jede Menge Kokain. Ein Speedball hat ihn dann am Ende das Leben gekostet. Und das war nicht mal das Schlimmste an dieser Geschichte, denn es wird noch bitterer. VH1 hat kurz danach ein Interview mit Mike Starr, dem ersten Bassisten von Alice in Chains, gesendet, der ja gegangen ist, der die Band verlassen hat, weil er diesen Untergang von seinem Kumpel Lane Staley nicht ertragen konnte. Und er hatte Lane einen Tag vor dessen Tod als letzter lebend gesehen. Es ging ihm da schon schrecklich, aber er wollte nicht, dass Mike einen Krankenwagen anruft. Dann sind sie im Streit auseinandergegangen und das waren dann eben die letzten Sekunden und die letzten Worte, die Lane Staley gesagt hat, war nicht so, bitte geh nicht so. Am nächsten Tag war er tot. Auf den Tag genau 8 Jahre nach Kurt Cobain übrigens, dem anderen Goldjungen des Grunge. Also Mike Starr konnte sich das selber nie verzeihen, dass er keinen Krankenwagen gerufen hat, ist auch völlig zusammengebrochen und 2011 dann an einer Medikamentenüberdosis gestorben. Also eine wahnsinnig tragische Geschichte. Wahnsinn, dass es Alice in Chains trotzdem ja immer noch gibt. Die Kultband des Grunge, die nie glücklich geworden ist, aber wahnsinnig gute Musik gemacht hat. Und einen Song davon hören wir jetzt aus ihrem 4-fach mit Platin prämierten Album Dirt. Hier sind Alice in Chains mit Wood.

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2: Ich bin Tine Klimach. Die aktuell geltende Waffenruhe zwischen der pro-iranischen Hisbollah-Miliz im Libanon und Israel soll nach US-Angaben um 45 Tage verlängert werden. Es soll außerdem eine weitere Gesprächsrunde zwischen Vertretern beider Seiten unter der Vermittlung des Ministeriums Anfang Juni geben. Die Waffenruhe wäre am Sonntag ausgelaufen. Die Folgen des Iran-Kriegs drücken immer mehr auf die wirtschaftliche Lage in Deutschland. Nachdem der Start ins Jahr stärker ausfiel als erwartet, rechnet die Bundesregierung im zweiten Quartal mit einem deutlichen Konjunkturdämpfer.
3: Steigende Preise, Lieferkettenprobleme und Unsicherheit belasten die Stimmung in Unternehmen und privaten Haushalten. So steht's im aktuellen Monatsbericht des Bundeswirtschaftsministeriums. Alle Indikatoren, so heißt es weiter, deuten auf einen schweren Dämpfer der Konjunktur hin. Wie es genau weitergeht, hänge unter anderem davon ab, wie lange der Konflikt mit dem Iran noch dauert, wie lange die Handelswege und auch Produktionskapazitäten beeinträchtigt bleiben. Und selbst nach einer Entspannung dürften zum Beispiel die Energie- und Rohstoffpreise noch nicht so schnell wieder sinken. Aus Berlin, Thomas Thonfeld.
2: Für viele ist es ein absolutes No-Go und zugeben würden es wahrscheinlich die wenigsten. Aber fast jeder oder jede vierte hat schon mal heimlich das Handy des Partners durchsucht. Das zeigt eine Umfrage des Digitalverbands Bitkom. Bei den Jüngeren unter 30 gab es sogar jeder zweite zu.
4: Die häufigsten Gründe fürs heimliche Handychecken sind laut Bitkom ganz klar Neugier und Eifersucht. Viele wollen wissen, ob der Partner vielleicht fremd geht oder etwas verheimlicht. Spannend ist aber auch, nach dem Blick aufs Handy fühlten sich längst nicht alle besser. Einige waren zwar erleichtert oder bestätigt, viele hatten danach aber eher ein schlechtes Gewissen oder waren enttäuscht. Der Digitalverband empfiehlt deshalb auch mehr Schutz für Smartphone, etwa mit Face ID oder Fingerabdrucksperre. Zoe Tassovali, Nachrichtenredaktion.
2: Zum Sport. Manuel Neuer hat auch mit 40 Jahren noch nicht genug vom Profifußball. Der Kapitän verlängert seinen auslaufenden Vertrag beim FC Bayern München ein weiteres Mal bis Mitte 2027. Das hat der Verein am Abend bekannt gegeben. In den vergangenen Wochen und Monaten war immer wieder über ein Nationalmannschaftscomeback für die anstehende WM spekuliert worden. Neuer wiegelte das aber bisher immer ab.
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5: Auf der A1 zwischen Olten und Posthausen Richtung Hamburg laufen Rehe über die Fahrbahn. In der Gegenrichtung Richtung Bremen besteht ebenfalls Wildwechsel. Auf der A1 Richtung Bremen liegt zwischen der Raststätte Dammerberge Ost und dem Rastplatz Langwege Ost eine Stoßstange auf der Fahrbahn. Auf der A7 Richtung Kassel ist zwischen Hannover-Schmünden-Lutterberg und Kassel-Nord der rechte Fahrstreifen gesperrt. Dort läuft die Unfallaufnahme. Wir wünschen euch eine gute Fahrt.
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5: In Bad Fallingbostel sind es aktuell 9 Grad. Bienenbüttel und Soltendiek melden beide 11 Grad. In der Nacht sinkt das Thermometer auf frische 7 Grad. So wird das Wetter morgen. Es erwartet euch ein Tag mit Wolken und Regen bei anfangs 7 Grad. Im Laufe des Tages steigt das Thermometer auf bis zu 12 Grad.
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0: Auf geht's in Runde 2 bei unseren Rockkrachern XXL. Ich bin Pegas, hab in dieser Stunde Through Fire für euch. Stellen wir euch gleich mal vor. Flogging Molly sind dabei, Bush, die Smashing Pumpkins, Massive Wagons, The Darkness oder auch Iron Maiden. Und wir starten mit den eigentlichen Erfindern des Crossover. Das haben ja eigentlich so Linkin Park sich auf ihre Fahnen geschrieben. Die haben sich aber ja erst 2000 so wirklich gegründet. Die H-Blocks gab's schon viel, viel länger. 1994 hatten sie einen ganz, ganz großen Durchbruch mit Move. Und sie haben damals eben auch schon Rockmusik mit Hip-Hop verbunden. Das gab's vorher eigentlich gar nicht. Und sowas dann wirklich made in Münster. Wer hätte das gedacht? Und deshalb starten wir jetzt rein. Hier sind die H-Blocks. Hier ist Move.

Die H-Blocks mit Move und wir haben es heute so ein bisschen mit guten Covern. Wir haben es ja vorhin schon mit Leaving on a Jet Plane gehabt und jetzt hören wir noch ein sehr geiles Cover von einer sehr, sehr schmalzigen Nummer. Wir kennen sie alle aus Pretty Woman und also man kann nichts anderes sagen als Listen to Your Heart von Roxette ist schon ein guter Song. Listen to your heart. Kann man nichts gegen sagen, aber ich habe ja auch nichts dagegen, wenn man dem Ganzen mal ein bisschen mehr Feuer verleiht. Hat gleich ein bisschen mehr Wumms, oder? Das sind die Jungs von Through Fire aus Omaha, Nebraska. Da kommen sie her und die hören wir uns jetzt an ihrer Version von Listen to Your Heart.

das mit Devil's Dance Floor. Und jetzt gibt's ein paar Jungs aus dem Londoner Stadtteil Shepherd's Bush, die sich zusammengetan haben, nachdem sie ein bisschen Pixies, Jane Addiction und Nirvana gehört haben und gemeint haben, ey, lass auch mal Rockmusik machen, klingt geil. Und die Kreativität, die ging eher in die Songs als in den Bandnamen, ne? Sie haben sich einfach nach ihrem Stadtteil genannt. Bush. Und eigentlich kennt man ja auch nur einen von den Jungs wirklich, und zwar Frontmann Gavin Rossdale. Und wenn wir mal ganz ehrlich sind, dann auch nicht nur, weil er ein derart begnadeter Sänger ist, sondern weil doch alle auch sofort gedacht haben, Moment mal, Gavin Rossdale, der hat doch eine von diesen blonden Popstars geheiratet. Genau, nicht Britney, nicht Christina, es war Gwen Stefani von No Doubt, die war 1996 Vorband von Bush und Gavin hat extra für sie eine Party geschmissen, um sie kennenzulernen. Die haben sich ordentlich einen in den Bunker gekoffert, es gab den ersten Kuss und als sie sich am nächsten Tag auch nüchtern noch mochten, haben sie direkt mal vom Fleck weg geheiratet. Kann man so machen. 2015 hat Gwen aber dann leider die Scheidung eingereicht. Hier ist Gavin Rossdale, wie er zeigt, dass er nicht nur Frauen aufreißen kann, sondern auch singen. Hier sind Bush mit Swallowed.

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1: So, Freunde, ein halbes Stündchen haben wir noch. Die wollen wir natürlich auch nutzen, diese halbe Stunde. Mit den Scorpions, Rock You Like a Hurricane, mit Billy Talent, Surrender und mit den Smashing Pumpkins. Here's Bullet with Butterfly Wings. 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

Rock You Like a Hurricane. Das war's schon fast für heute. Ich bin Per Eggers, aber bevor ich mich verabschiede, habe ich noch ein paar richtig geile Scheiben für euch. Iron Maiden, Fear of the Dark, Golden Earring, Raider Love und The Darkness mit I Believe in a Thing Called Love. Also dreht nochmal richtig schön auf und wenn ihr mögt, dann dreht auch nochmal rein am Montag in der Morning Rock Show ab 5. Da hören wir uns nämlich gerne wieder. Bis dahin, macht's gut, euch einen schönen Abend. Tschüss.

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1: Ich bin Lea Matschulat. Die aktuell geltende Waffenruhe zwischen der pro-iranischen Hisbollah-Miliz im Libanon und Israel soll nach US-Angaben um 45 Tage verlängert werden. Das teilte der Sprecher des US-Außenministeriums mit. Die Hisbollah äußerte sich bislang noch nicht.
2: Auf dem Papier herrscht Waffenruhe. Doch die Angriffe zwischen Israel und der Hisbollah gehen weiter. Besonders im Südlibanon greift das israelische Militär täglich auch aus der Luft an. Dort kommt es immer noch zu direkten Kämpfen mit der Hisbollah. Ob die Menschen im Libanon nun durch die Verlängerung der Waffenruhe etwas Schutz und Frieden finden können, ist also fraglich. Immerhin ist eine weitere Gesprächsrunde zwischen Vertretern Israels und dem Libanon Anfang Juni geplant. Die USA wollen weiter vermitteln. Bisher sind seit Anfang März im Libanon fast 3000 Menschen getötet worden. Tine Klimach, Nachrichtenredaktion.
1: Wer heute einkaufen war, brauchte teils etwas mehr Geduld. Die Gewerkschaft Verdi hatte bundesweit zu Warnstreiks im Handel aufgerufen. Mehr als 5000 Beschäftigte haben ihre Arbeit niedergelegt. Mehr als 200 Standorte wurden bestreikt, darunter Filialen von Edeka, Rewe, Douglas, H&M und Ikea.
3: Manchmal hat es an der Kasse oder bei der Leergutannahme ein bisschen länger gedauert, aber grundsätzlich konnte man überall einkaufen, betont Handelsverbandsgeschäftsführer Hake. Im Groß- und Außenhandel seien die Streiks bzw. deren Folgen ebenfalls spürbar, eventuell auch in den nächsten Tagen noch. Vergangenen Monat haben in den ersten Landesbezirken die Tarifverhandlungen begonnen. Die Arbeitgeber bieten 3,5% mehr Lohn in zwei Schritten, gültig für 2 Jahre. Die Gewerkschaft will aber 7% mehr und schon nach einem Jahr wieder neu verhandeln. Thomas Thonfeld, Nachrichtenredaktion.
1: Bei der FDP läuft alles auf Wolfgang Kubicki als neuen Parteichef zu. Der nordrhein-westfälische Landeschef Höhne hat seine Kandidatur für den FDP-Bundesvorsitz zurückgezogen. Er will als erster stellvertretender Parteichef kandidieren. Damit bleibt zunächst nur Kubicki im Rennen für den Chefposten bei den Liberalen. Manuel Neuer bleibt bis auf Weiteres bei Bayern München. Der Kapitän des Fußball-Bundesligisten verlängerte seinen Vertrag bis Mitte kommenden Jahres. Das gab der Verein am Abend bekannt. In den vergangenen Wochen und Monaten war immer wieder auch darüber spekuliert worden, ob Neuer mit seinen mittlerweile 40 Jahren für die anstehende WM nominiert wird.
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4: Hallo auf die Straßen. Aktuell liegen uns keine Meldungen vor. Ihr habt freie Fahrt. In 30 Minuten gibt es hier das nächste Update. Kommt gut und sicher an euer Ziel.
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4: In Botel sind es aktuell 8 Grad. In Lüchow und Celle haben wir jeweils 10 Grad. In der Nacht sinkt das Thermometer auf frische 7 Grad. So wird das Wetter morgen. Es erwartet euch ein Tag mit Wolken und Regen bei anfangs 7 Grad. Im Laufe des Tages steigt das Thermometer auf bis zu 12 Grad an.
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1: Die Foo Fighters haben ihr neues Album Your Favorite Toy rausgebracht und die aktuelle Single heißt

0: insgesamt werden Dave Grohl und Co. auf dieser Scheibe wieder deutlich härter, lauter und einfach wieder hardrockiger.
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0: Hier sind die Foo Fighters mit Of All People.
1: 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Yes.

0: der Morning Rock Show. 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
2: Ich bin Lea Matschullat. Die Waffenruhe zwischen der pro-iranischen Hisbollah-Miliz im Libanon und Israel soll nach Angaben des US-Außenministeriums um 45 Tage verlängert werden. Die Hisbollah äußerte sich bislang nicht. Die Waffenruhe war in den vergangenen Wochen von beiden Seiten immer wieder verletzt worden. Es soll auch eine weitere Gesprächsrunde zwischen Vertretern beider Seiten unter der Vermittlung der USA geben, Anfang Juni. Russland und die Ukraine haben nach übereinstimmenden Angaben jeweils 205 Kriegsgefangene ausgetauscht. Wie der ukrainische Präsident Selenskyj mitteilte, sei dies der erste Schritt eines größeren Austausches von insgesamt 1000 Gefangenen auf jeder Seite.
3: Wir werden weiter um jeden kämpfen, der noch in Gefangenschaft ist, sagte der ukrainische Präsident Selenskyj. Der Austausch von jeweils 1000 Kriegsgefangenen war Teil einer Vereinbarung über eine dreitägige Waffenruhe. Die hatte US-Präsident Trump vermittelt. Sie schützte vor allem die Militärparade zum Weltkriegsgedenken in Moskau am 9. Mai. Weil der An- und Abtransport von Soldaten schwierig ist, wurden auch schon frühere größere Austausche in mehrere Etappen aufgeteilt. Aus Moskau, Katharina Schröder.
2: Bei dem vor Dänemark tot aufgefundenen Wal könnte es sich um das wochenlang in der Wismar-Bucht gestrandete Tier handeln. Bestätigt ist das aber nicht. Nach Angaben der dänischen Umweltbehörde sind bisher keine deutlichen Merkmale festgestellt worden, die den Verdacht erhärten könnten.
4: Experten wie der Biologe Fabian Ritter sehen allerdings Indizien, dass es sich um den Buckelwal aus der Ostsee handeln könnte. Gegenüber Bild sagte Ritter, zum einen spreche der Fundort dafür, aber auch der Zustand der Haut, der seiner Beurteilung nach nicht der beste sei. Aber nach dänischen Angaben wurde am Kadaver kein GPS-Sender gefunden, der nach Aussage der privaten Retter an dem Tier angebracht wurde. Eine Identifizierung durch Fotos oder Videos ist schwierig, weil der tote Wal mit dem Bauch nach oben aus dem Wasser ragt. Gewissheit wird wohl erst die Analyse einer Gewebeprobe bringen. Thomas Beskin, Nachrichtenredaktion.
2: In Nürnberg ist ein Mann nach einem Chemieunfall in einer Firma im Krankenhaus gestorben. Er hatte an der Unglücksstelle das Bewusstsein verloren, ebenso wie ein weiterer Mann. 6 Menschen erlitten nach Angaben der Polizei Verletzungen der Atemwege. Die gesamte Anlage wurde evakuiert. Gefahr für die Bevölkerung bestand nicht. Die Unglücksursache ist noch unklar.
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5: Auf der A31 Richtung Leer zwischen Tweest und Meppen-Nord ist nach einem Unfall der rechte Fahrstreifen blockiert. Die Polizei ist vor Ort. Gute Fahrt.
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5: In Eschede sind es aktuell 6 Grad, in Suhlendorf haben wir 9, in Rothenburg messen wir 8 Grad. In der Nacht sinkt das Thermometer auf frische 8 Grad. So wird das Wetter morgen. Es erwartet euch ein Tag mit Wolken und Regen bei anfangs 8 Grad. Im Laufe des Tages steigt das Thermometer auf bis zu 13 Grad an.
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1: Und jetzt haben wir echte Newcomer für euch. Frisch aus den USA und bei uns noch recht unbekannt. The Prop

0: haben gerade erst ihre Debüt-EP rausgebracht und bringen uns atmosphärischen Alternative Rock aus Los Angeles mit.
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0: Hier sind The Probs mit Seyama.

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0: Dies Jahr ist ja zum Glück WM. 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Und dort wird es ja jetzt ähnlich wie beim Super Bowl zum ersten Mal auch eine richtige Halbzeitshow geben. Aber die könnt ihr meiner Meinung nach getrost zum Bier holen und Chips nachholen nutzen, denn da spielen Madonna, BTS und Shakira mit ihrer grandiosen WM-Hymne Die Die. Moderiert von Coldplay-Frontmann Chris Martin übrigens. Also ich weiß nicht, was das bei euch so an Gefühlen auslöst. Also bei mir ganz klar
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1: Ich bin Lea Matschulat. Bundeskanzler Merz und US-Präsident Trump haben nach zuletzt ziemlich angespannten Beziehungen zwischen Deutschland und den USA wieder miteinander telefoniert. Thema war vor allem der Iran-Krieg.
2: Ob Merz die Wogen etwas glätten konnte beim beleidigten US-Präsidenten ist offen. Die Mitteilung des Kanzlers auf der Plattform X nach dem Telefonat jedenfalls liest sich noch etwas steif. Merz schrieb, man sei sich einig, dass der Iran jetzt an den Verhandlungstisch kommen und die Straße von Hormuz öffnen müsse. Außerdem dürfe Teheran keine Nuklearwaffen besitzen. All diese Punkte hatte Merz allerdings nie öffentlich in Frage gestellt, wohl aber eine Strategie des US-Präsidenten, was diesen wiederum so erzürnte, dass er Merz persönlich angriff. Ein einziger Anruf in der Air Force One dürfte Trump kaum vollständig besänftigt haben. Thomas Bleskin, Nachrichtenredaktion.
1: Die Waffenruhe zwischen der pro-iranischen Hisbollah-Miliz im Libanon und Israel soll nach Angaben des US-Außenministeriums um 45 Tage verlängert werden. Die Hisbollah äußerte sich bislang nicht. Die Waffenruhe war in den vergangenen Wochen von beiden Seiten immer wieder verletzt worden. Es soll auch eine weitere Gesprächsrunde zwischen Vertretern beider Seiten geben, unter Vermittlung der USA Anfang Juni. In Wien steigt am Abend das Finale des Eurovision Song Contests. Viel diskutiert wird bei diesem ESC erneut über die Teilnahme Israels. Wegen Israels Vorgehen im Gaza-Krieg boykottieren einige Länder sogar den ESC. Für Deutschland tritt Sarah Engels mit ihrem Frauenpower-Song Feuer an.
3: Feuer hat Deutschland dieses Jahr auf jeden Fall. Nicht nur im Titel. Sarah Engels will auf der Bühne für viel Frauenpower sorgen. Mit viel Pyro, Trickkleid, sexy Dance-Moves und sie schmeißt sich rücklings von der Bühne in die Arme ihrer Tänzerinnen. Das soll auch zeigen, dass sich Frauen gegenseitig auffangen können. Buchmacher sehen Deutschland allerdings eher hinten und der frühe deutsche Startplatz beim Finale als Zweite ist eher ungünstig. Direkt vor Israel auch noch. Der israelische Sänger dürfte wegen der Gaza-Krieg-Debatten viel Aufmerksamkeit auf sich ziehen. Ronny Tochau, Nachrichtenredaktion.
1: Manuel Neuer bleibt bis auf Weiteres bei Bayern München. Der Kapitän des Fußball-Bundesligisten verlängerte seinen Vertrag bis Mitte kommenden Jahres. Das gab der Verein am Abend bekannt. In den vergangenen Wochen und Monaten war immer mal wieder auch darüber spekuliert worden, ob Neuer mit seinen mittlerweile 40 Jahren für die anstehende Weltmeisterschaft nominiert wird.
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4: Auf der A33 Richtung Bielefeld ist die Fahrbahn zwischen dem Kreuz Osnabrück Süd und Haderberg vollgesperrt. Es läuft die Unfallaufnahme, es besteht Gefahr. Dadurch gibt es 1 Kilometer Stau mit mindestens 21 Minuten Zeitverlust. Gute Fahrt.
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4: In Jelmsdorf zeigt das Thermometer 6 Grad. Suhlendorf meldet 8 Grad, während es in Celle 7 Grad sind. In der Nacht sinkt das Thermometer auf frische 8 Grad. So wird das Wetter morgen. Es erwartet euch ein Tag mit Wolken und Regen bei anfangs 8 Grad. Im Laufe des Tages steigt das Thermometer auf bis zu 13 Grad an.
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1: Und wir haben jetzt eine Band, die nur in Deutschland so richtig erfolgreich ist, nämlich Lansdowne mit ihrer neuen Scheibe Rescue.

0: ihrer amerikanischen Heimat Boston haben sie es schwer und sie haben tatsächlich auch nur einen deutschen Wikipedia-Eintrag, kein auf Englisch.
1: Aber das ging auch schon anderen großen Bands, wie zum Beispiel Depeche Mode, so, dass sie erst durch ihren Erfolg in Deutschland in die weite Welt weitergezogen sind.
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0: Hier sind Lansdowne mit Rescue.
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1: Ich bin Lea Matschulat. Kanzler Merz hat mit US-Präsident Trump telefoniert und über den Iran-Krieg gesprochen. Beide seien sich einig, dass der Iran an den Verhandlungstisch kommen müsse, schrieb Merz anschließend auf der Plattform X. Der Iran müsse die Straße von Hormuz öffnen und dürfe keine Nuklearwaffen besitzen. Merz schrieb weiter, er und Trump hätten auch eine friedliche Lösung für die Ukraine erörtert und die Positionen im Vorfeld des NATO-Gipfels in Ankara im Juli abgestimmt. Die aktuell geltende Waffenruhe zwischen der pro-iranischen Hisbollah-Miliz im Libanon und Israel soll nach US-Angaben um 45 Tage verlängert werden. Die Hisbollah hat sich bislang dazu nicht geäußert.
2: Auf dem Papier herrscht Waffenruhe, doch die Angriffe zwischen Israel und der Hisbollah gehen weiter. Besonders im Südlibanon greift das israelische Militär täglich auch aus der Luft an. Dort kommt es immer noch zu direkten Kämpfen mit der Hisbollah. Ob die Menschen im Libanon nun durch die Verlängerung der Waffenruhe etwas Schutz und Frieden finden können, ist also fraglich. Immerhin ist eine weitere Gesprächsrunde zwischen Vertretern Israels und dem Libanon Anfang Juni geplant. Die USA wollen weitervermitteln. Bisher sind seit Anfang März im Libanon fast 3000 Menschen getötet worden. Tine Klimach, Nachrichtenredaktion.
1: Bei dem vor Dänemark tot aufgefundenen Wal könnte es sich um das wochenlang in der Wismarbucht gestrandete Tier handeln. Bestätigt ist das aber nicht. Nach Angaben der dänischen Umweltbehörde sind bisher keine deutlichen Merkmale festgestellt worden, die den Verdacht erhärten würden.
3: Experten wie der Biologe Fabian Ritter sehen allerdings Indizien, dass es sich um den Buckelwal aus der Ostsee handeln könnte. Gegenüber Bild sagte Ritter, zum einen spreche der Fundort dafür, aber auch der Zustand der Haut, der seiner Beurteilung nach nicht der beste sei. Aber nach dänischen Angaben wurde am Kadaver kein GPS-Sender gefunden, der nach Aussage der privaten Retter an dem Tier angebracht wurde. Eine Identifizierung durch Fotos oder Videos ist schwierig, weil der tote Wal mit dem Bauch nach oben aus dem Wasser ragt. Gewissheit wird wohl erst die Analyse einer Gewebeprobe bringen. Thomas Beskin, Nachrichtenredaktion.
1: Manuel Neuer bleibt bis auf Weiteres bei Bayern München. Der Kapitän des Fußball-Bundesligisten verlängerte seinen Vertrag bis Mitte kommenden Jahres. Das gab der Verein am Abend bekannt. In den vergangenen Wochen und Monaten war immer wieder auch darüber spekuliert worden, ob Neuer mit seinen 40 Jahren für die anstehende WM nominiert wird.
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4: Auf der A33 Richtung Bielefeld ist die Fahrbahn zwischen dem Kreuz Osnabrück Süd und Haderberg gesperrt. Die Unfallaufnahme läuft. Bitte vorsichtig fahren. Gute Fahrt.
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4: In Barum zeigt das Thermometer aktuell 8 Grad. In Nathendorf sind es 7 Grad. Und in Eschede messen wir 6 Grad. In der Nacht sinkt das Thermometer auf frische 8 Grad. So wird das Wetter morgen. Es erwartet euch ein Tag mit Wolken und Regen bei anfangs 8 Grad. Im Laufe des Tages steigt das Thermometer auf bis zu 13 Grad an.
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1: Dass zwei Brüder eine Rockband gründen, das hat Tradition. Eddie und Alex Van Halen zum Beispiel oder natürlich Malcolm und

0: auch Joel und Ryan O'Keefe haben das bei Airborne erfolgreich getan. Und die Jungs aus Warrnambool, Australia, haben wieder eine fette neue Nummer am Start.
1: Neu und angesagt.
0: Hier sind Airborne mit A Life After Death.
1: Jetzt.